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0: fangen wir mal an mit Abseits. Das zu erklären, das würde ein Riesenfass aufmachen, aber es reicht einfach, wenn du schreist, Abseits, das sieht doch ein Blinder. Das ist ein super Spruch, den gibt es schon seit den 70ern.
1: Aber was, wenn es gar nicht Abseits war oder halt gar nicht zur Situation passt?
0: Einfach überzeugend zu wirken. Also einfach raushauen den Satz und dann ist alles gut. Oder du kannst auch sagen, am Spielstand wird sich nicht mehr viel ändern, es sei denn, er schießt noch ein Tor.
1: Nein, damit denkt ja auch jeder, ich habe sie nicht mehr alle. Das ist ja obvious.
0: Aber es ist wahr, weißt du, am Spielstand wird sich nichts ändern, außer es schießt irgendjemand ein Tor.
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0: Ihr kennt das bestimmt. Manchmal ist man irgendwie in einer unangenehmen Situation und dann muss man andere auch mal um unangenehme Gefallen bitten.
1: Bei uns am Start ist die Sinem.
2: Morgen.
1: So, dann hau mal raus, was war dir denn schon mal unangenehm?
2: Also ich habe letztens an einem Sonntag kein Klopapier daheim gehabt und dann habe ich eine Freundin angerufen und sie gebeten, mir eine Rolle vorbeizubringen.
1: Ich will jetzt nicht zu sehr ins Detail gehen, aber hätte es nicht Alternativen gegeben wie Küchenrolle, M+.
2: Ja, aber Klopapier ist nochmal besonderer, ich weiß nicht.
1: Okay, um dieses Thema nur abzuschließen, dreilagig oder vierlagig, was hast du von deiner Freundin bekommen?
2: Ich glaube sogar dreilagig.
0: Oh, Premium!
1: Premium kann man
0: hat
1: machen.
0: Hat sie gut gegönnt.
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0: fangen wir mal an mit Abseits. Das zu erklären, das würde einen Riesenfass aufmachen, aber es reicht einfach, wenn du schreist, Abseits, das sieht doch ein Blinder. Das ist ein super Spruch, den gibt es schon seit den 70ern.
1: Aber was, wenn es gar nicht Abseits war oder halt gar nicht zur Situation passt?
0: Einfach überzeugend zu wirken. Also einfach raushauen den Satz und dann ist alles gut. Oder du kannst auch sagen, am Spielstand wird sich nicht mehr viel ändern, es sei denn, er schießt noch ein Tor.
1: Nein, damit denkt ja auch jeder, ich habe sie nicht mehr alle. Das ist ja obvious.
0: Aber es ist wahr, weißt du, am Spielstand wird sich nichts ändern, außer es schießt irgendjemand ein Tor.
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1: Im Studio Anna Löwer. Das Abkommen im Irankrieg und die Lage in der Ukraine beschäftigen die Staats- und Regierungschefs auf dem G7-Gipfel. Kanzler Merz will auch über einen Bundeswehreinsatz zur Sicherung der Straße von Hummus sprechen. Eine Öffnung der für die Wirtschaft wichtigen Meerenge ist Teil der Vereinbarung zwischen dem Iran und den USA. Neue EU-Regeln sollen die Rechte von Flugreisenden verbessern. Das EU-Parlament hat einem Vorschlag der Mitgliedstaaten zugestimmt. Es bleibt bei der 3-Stunden-Grenze für Entschädigungen bei Verspätungen. Außerdem sollen die Ticketpreise und Zusatzkosten wie zum Beispiel Handgepäck transparenter werden. Der Sohn der norwegischen Kronprinzessin Mette-Marit will gegen seine Verurteilung wegen Vergewaltigung Berufung einlegen. Das hat sein Anwalt nach einem Besuch im Gefängnis mitgeteilt. Marius Borg-Høiby war zuvor in Oslo zu 4 Jahren Gefängnis verurteilt worden, wegen insgesamt 34 Straftaten. Bei der Fußball-WM sind gleich 3 Spiele Remis ausgegangen. Saudi-Arabien und Uruguay trennten sich 1:1, Belgien und Ägypten spielten ebenfalls 1:1 und Kap Verde brachte es gegen Spanien zum 0:0.
2: 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Tag 2 steht an. Herzlich willkommen an diesem Dienstag, an den wunderschönen.
3: Guten Morgen.
2: Entspannt, cool und voller Tatendrang starten wir trotzdem rein in diesen Dienstag mit keinerlei Meldungen. Alles cool.
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2: Ihr seid gefragt, ruft gerne an oder schickt uns eine WhatsApp, wenn ihr den ersten entdecken solltet. Wie immer 93 3 für beides.
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2: Der Wochenstart gestern wettertechnisch gesehen ganz ordentlich. Geht's genauso weiter?
3: Ja, die Sonne ist heute auch auf jeden Fall mit am Start. 23 Grad bekommen wir. Die Wolken sind aber auch da und vor allem gegen Mittag sollte dann der Regen kommen. Hält aber nicht lang. Trotzdem nehmt auf jeden Fall mal den Schirm mit, wenn ihr irgendwo hin müsst mittags.
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2: Ab geht's, rein in den Tag. Einen wunderschönen
3: guten Morgen, München.

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1: Neue Woche.
2: Neues Glück.
1: Und die ersten Punkte werden geholt von Carsten. Guten Morgen.
3: Morgen.
1: Hoffentlich bist du gechillt und bist bereit für unseren Zufallsgenerator, der entscheidet, mit welchen Buchstaben du jetzt Stadtland Energy zocken wirst.
3: Klar.
0: C.
1: Wie Cäsar.
2: Eine Stadt mit C.
3: Crailsheim.
2: Ein Land?
3: Chile.
2: Yes, ein Tier.
3: Weiter.
2: Ein chemisches Element?
3: Chlor.
1: Ja.
2: Eine Marke?
3: Chanel.
1: Ja.
2: Ah, okay.
1: Chanel ist auf jeden Fall noch drauf. Und damit steigst du gut ein in die neue Woche. Es waren 4 Punkte für dich.

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2: Im Studio Anna Löwer. Das Abkommen im Irankrieg und die Lage in der Ukraine beschäftigen die Staats- und Regierungschefs auf dem G7-Gipfel. Kanzler Merz will auch über einen Bundeswehreinsatz zur Sicherung der Straße von Hormuz sprechen. Eine Öffnung der für die Wirtschaft wichtigen Meerenge ist Teil der Vereinbarung zwischen dem Iran und den USA. Neue EU-Regeln sollen die Rechte von Flugreisenden verbessern. Das EU-Parlament hat einem Vorschlag der Mitgliedstaaten zugestimmt. Es bleibt bei der 3-Stunden-Grenze für Entschädigungen bei Verspätungen. Außerdem sollen die Ticketpreise und Zusatzkosten wie zum Beispiel Handgepäck transparenter werden. Der Sohn der norwegischen Kronprinzessin Mette-Marit will gegen seine Verurteilung wegen Vergewaltigung Berufung einlegen. Das hat sein Anwalt nach einem Besuch im Gefängnis mitgeteilt. Marius Borg-Hoiby war zuvor in Oslo zu 4 Jahren Gefängnis verurteilt worden, wegen insgesamt 34 Straftaten. Bei der Fußball-WM sind gleich 3 Spiele Remis ausgegangen. Saudi-Arabien und Uruguay trennten sich 1:1, Belgien und Ägypten spielten ebenfalls 1:1 und Kap Verde brachte es gegen Spanien zum 0:0.
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3: Zugegeben, die City ist gerade eine einzige Baustelle. Ja, das zwickt natürlich auch heute Morgen schon, aber ansonsten steht ihr glücklicherweise nirgendwo im Stau.
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3: Und wenn es die geben sollte, dann gibt's auch unsere Nummer 93 393 für den allerersten Blitzer des heutigen Tages. Danke euch schon mal.
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4: 23 Grad bekommen wir heute und sonnig wird es, aber auch wolkig und gegen Mittag mal kurz regnerisch. Also nehmt auf jeden Fall den Schirm mit, wenn ihr rausgeht.
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3: Es geht rein in den Dienstag. Einen wunderschönen
4: guten Morgen.

0: Fake.
1: Und nicht nur gegen die Schmerzen, wenn man sagt, oh, ich bin noch so müde, ich muss wach werden, ein Kaffee. Nein, im wahrsten Sinne des Wortes, ich behaupte nämlich, Ibus wirken besser zusammen mit Kaffee, also wenn man Ibuprofen quasi mit Kaffee runterspült.
2: Das hört sich wie eine wilde und richtig ungesunde Kombi an, ist es wahrscheinlich auch, aber ich glaube, es schiebt nochmal ordentlich an tatsächlich und deswegen glaube ich, das ist Fakt. Und was ich noch weiß, was auch stimmen soll, wenn man sich auf die linke Seite legt, dann wirken Ibus auch nochmal besser. Also stell dir mal vor, Kaffee, Ibu und linke Seite fetzt richtig.
1: Okay, alles klar. Sehr interessant. Ich behaupte, Ibus wirken besser zusammen mit Kaffee. Das ist schon mal
0: Fakt.
1: Ja, es wirkt wesentlich schneller gegen Schmerzen, weil natürlich der Koffein noch ein bisschen anschiebt. Und du hast ja diesen Tipp gegeben, dass man sich auf die linke Seite legen soll. Dann wirkt es schneller. Ist so nicht ganz richtig. Man muss sich auf die rechte Seite legen.
2: Entschuldigung, rechts.
1: Also das mit dem Doktortitel, das war für mich so ganz schön.

0: Einen wunderschönen
1: guten Morgen.
0: Es wird Zeit für unseren Soundcheck. Kommt heute von Andrea Bocelli zusammen mit David Guetta, EJ und Megan Thee Stallion und heißt DNA.
1: Und zwar in Klammern noch More Than a Game, ja. Denn es ist der offizielle FIFA World Club Anthem für dieses Jahr. Und München, Sie haben es ja auch vorgetragen bei der Eröffnung, ne? Du hast es gesehen.
0: Sehr emotional, muss man sagen. Ja. Also die beiden haben megamäßig performt, also Andrea Bocelli und EJ. Allerdings war leider David Guetta verhindert. Der wurde per Videoschalter da reingeschalten und das sah ein bisschen lustig aus, weil der ja nur so ein bisschen hinter den Decks abgegangen ist. Aber der Song gefällt mir richtig gut, ja. Und den gibt's jetzt bei Energy. 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
6: Wir haben gestern schon drüber gesprochen. In unserer City sollen zehntausende Personendaten ins Darknet geflossen sein. Ole, was ist bis dato bekannt?
7: Ja, laut Recherchen könnten die Daten von mehr als 120.000 Menschen betroffen sein, darunter Schüler, Lehrkräfte und Beschäftigte des Bildungsreferats. Mhm. Die Ermittler prüfen aktuell, ob Daten möglicherweise ins Darknet gelangt sind. Die betroffene Firma betont allerdings, dass bislang keine frei verfügbaren Datensätze im Darknet gefunden wurden. Im Raum steht stattdessen der Verdacht, dass Daten gezielt an Dritte weitergegeben worden sein könnten. Das Thema wird morgen bei uns auch im Stadtrat behandelt. Oberbürgermeister Dominik Krause fordert eine vollständige Aufklärung. Dann werden wieder die besten Startups und jungen Unternehmen der Stadt gesucht. Ab sofort kann man sich wieder für den Münchner Gründerpreis bewerben.
6: Cool.
7: Gesucht werden innovative, nachhaltige oder digitale Geschäftsideen. Neben einer Preisverleihung gibt es für die Gewinner auch Coachings und Kontakte in die Gründerszene. Bewerbungen sind noch bis Anfang August möglich. Und bei der Fußball-WM hat es gestern Abend ja eine ziemlich große Überraschung gegeben.
6: Ja.
7: Spanien hat nur 0:0 gegen Kap Verde gespielt. Und dann hat es die Nacht noch drei weitere Unentschieden gegeben. Bei Belgien gegen Ägypten, Saudi-Arabien gegen Uruguay und Iran gegen Neuseeland.
6: Also das hätte ich mir auch nicht gedacht, dass wir Deutschen bei dieser Weltmeisterschaft momentan der heißeste Anwärter sind.
7: Ja.
6: Verkehr. Den Wochenstart, den haben wir gestern auf den Straßen super gewuppt. War nicht so viel los und auch heute Morgen um kurz nach sechs sieht's gut aus. Ihr kommt perfekt durch.
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6: Ey, ganz ehrlich, ich war heute in der Früh schon kurz davor, dass ich die Sonnenbrille aufsetze, weil der Sonnenaufgang so wunderschön war. Außerdem habe ich schon die ersten Blitzer nicht nur selbst entdeckt, sondern auch ihr meldet sie fleißig. Nicole, vielen Dank für den neuesten. Sie meldet in Grefelfingen in der Friedenstraße, außerdem in Hadern in der Würmtal und in Perlach in der Rudolf-Zorn-Straße. Kommt noch mehr dazu? Dann ruft gerne durch oder schickt uns eine WhatsApp, wie immer. 93 3 93 3 für beides.
9: 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Es war so ein schöner Sonnenaufgang heute Morgen. Alles war orange und pink. Ich habe es richtig genossen. Mit Sonne geht's heute auch weiter, aber auch die Wolken sind am Start bei 22 Grad circa. Und regnen soll es so gegen Mittag. Also nehmt auf jeden Fall den Schirm mit, wenn ihr raus müsst.
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6: Herzlich willkommen, nicht nur im Sommer, sondern herzlich willkommen an diesem Dienstag, einem wunderschönen.
9: Guten Morgen, ihr Lieben. Unbedingt mal diesen Sommer eine Outdoor-Workout-Class machen. Oder was steht so auf eurer Summer-Bucket-List? Was auf unserer steht, das klären wir erstmal gleich in 10 Minuten.
6: Ja, vielleicht sind da ein paar Ideen auch für euch dabei. Also holt schon mal Stift und Zettel raus.

0: Das kann man nicht mehr leugnen. Der Sommer ist da. Somit herzlich willkommen an diesem Dienstag. Hier ist Energy. 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Einen wunderschönen
1: guten Morgen, ihr Lieben. Am Wochenende, Münch, ja, habe ich schon im Kalender eingetragen und ganz fett eigentlich auch auf meiner Summer-Bucketlist, dass ich Tretboot fahren möchte. Auf dem See. Ja? Das mache ich eigentlich fast jedes Jahr. Okay. Und das muss für mich, weil ich finde das so geil, einfach da alleine oder halt zu zweit auf deinem eigenen Tretboot zu sein, picknicken, ab und zu mal reinspringen und richtig schön braun werden. Das liebe ich. Tretboot fahren im Sommer.
0: Ja, ich darf nie mitfahren, weil ich durchs Mountainbiken natürlich eine unglaubliche Kraft habe und ich schieße dann über den See und das ist gar nicht erlaubt, so schnell zu fahren. Ja, ansonsten steht bei mir, apropos Radeln, ich möchte wieder mit dem Mountainbike, gerade jetzt im Sommer, ein bisschen über die Alpen drüber, eine Alpenüberquerung Richtung Gardasee wird es dieses Jahr nicht werden, aber ich will Richtung Dolomiten fahren. Von zu Hause bis zu den Dolomiten in 4 Tagen. Ein paar tausend Höhenmeter mitnehmen. Das ist auf jeden Fall auf meiner Summer Bucket List im Jahr 2026.
1: Und was steht auf eurer Summer Bucket List? Schreibt es uns mal auf Instagram, da haben wir eine Story.

0: Alles, was nicht nied- und nagelfest ist.
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0: Wird geklaut aus Hotels. Oh. Und ich behaupte, am häufigsten klauen Gäste die Kleiderbügel.
2: Ha, gute Frage. Also es gibt ja mehrere Möglichkeiten, etwas zu entwenden, wie zum Beispiel Handtücher, dann die ganzen Duschlotionen, die es teilweise da aufgestellt sind. Weiß ich gar nicht, ob man die überhaupt offiziell mitnehmen darf.
0: Ich glaube, die sind for free einfach, weil du sollst sie auch benutzen. Also ob du sie jetzt hier benutzt oder daheim, ist ja auch schon egal.
2: Was ich immer ganz gerne mitnehme, ich oute mich jetzt mal. Gerade wenn es ein Wellnesshotel ist, diese Hausschüchchen.
0: Ja,
2: die habe ich immer dabei.
0: Aber ich glaube, die darf man auch.
2: Das weiß ich nicht, um ehrlich zu sein. Aber ich kann mir vorstellen, dass auf Platz 1 nach wie vor die Handtücher sind. Deswegen sage ich in dem Fall Fake.
0: Alles klar, ich löse auf. Am häufigsten klauen Gäste in Hotels die Kleiderbügel. Das ist
1: Fake.
2: Wisst ihr? Und?
0: Genau, die sind auf Platz 3. Am meisten lassen die Leute Handtücher und Bademäntel mitgehen, wie du gesagt hast. Und auch Mini-Kühlschränke.
2: Was?
0: Also es würde mir im Traum auch nicht einfallen.
2: Ja, vor allen Dingen kriegst du halt einfach auch nicht in den Koffer, so einen Mini-Kühlschrank.
0: Vor allem nicht unauffällig.

0: Die Woche wird noch richtig heiß. Weit über 30 Grad sind bei uns angesagt. Das heißt, man sollte sich langsam Gedanken machen, was man denn im Sommer 2026 machen möchte. Und genau diese Frage haben wir euch gestellt auf Instagram. Was wollt ihr unbedingt im Sommer 2026 machen?
1: Ja, und Kathilein hat uns geschrieben, endlich wieder Stand-Up-Paddeln.
0: Ah, nee.
1: Das habe ich wirklich nur einmal ausprobiert, aber nee. Ich bin nur gesessen und habe mich so quasi paddeln lassen. War ganz funny.
0: Ich weiß nicht, die blockieren immer den See, da kann ich so schlecht schwimmen, wenn die da unterwegs sind.
1: Und die Tina hat aber auch geschrieben, malen am See.
0: Malen am See?
1: Ja, voll. Da so ein bisschen, wenn du dich eh bräunst und nichts zu tun hast, mehr oder weniger, so ein Blatt oder so eine Leinwand auspacken und dann malen, ist schon auch beruhigend, glaube ich.
0: Wobei bei den Temperaturen, die angesagt werden, ist das, glaube ich, am sinnvollsten, einen Schatten zu malen.
1: Das kannst du ja auch machen. 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
10: Wie sollen unsere Kitas in Zukunft aussehen? Ole, die Stadt hat jetzt ihren Plan für die nächsten 10 Jahre vorgestellt.
11: Im Mittelpunkt des Konzeptes stehen 4 große Themen. Bessere Qualität in den Kitas, zukunftsfähige Einrichtung, mehr Chancengerechtigkeit für alle Kinder sowie Kinderrechte, Mitbestimmung und Demokratiebildung.
10: Cool.
11: Insgesamt umfasst das Strategiepapier 12 Handlungsfelder und 58 konkrete Ziele. Für Münchens Stadtschulrat Florian Kraus sind Kitas dabei weit mehr als eine reine Betreuungsorte. Sie sind Orte der Bildung, Begegnung, Vielfalt und der gelebten Demokratie. Mit der Vorstellung des Konzepts beginnt dann jetzt die Umsetzungsphase in den Kitas selbst.
10: Mega.
11: Dann soll KI künftig nicht nur Hochdeutsch, sondern auch Dialekt verstehen.
10: Na?
11: Und das richtig differenziert. Dafür läuft jetzt ein 3-jähriges Projekt hier bei uns in der City. Ziel ist, die KI soll verschiedene bayerische Dialekte lernen, statt alles als einheitliches Dialekt-Kauderwelsch zu behandeln. Los geht's mit Sprachaufnahmen aus Regionen wie Mittenwald und dem Raum Mühldorf. Ein Sprachwissenschaftler sammelt dafür vor Ort Gespräche, die anschließend dann zum Training der KI genutzt werden.
10: Ich glaube, das Wichtigste für eine KI ist einfach der Satz, geh weiter, geh weiter.
11: Wahrscheinlich, ja. Und dann das nächste Land, was jetzt Social-Media-Verbot für Jugendliche einführen will. Es sind die Briten.
10: Oh.
11: Da soll das Verbot für alle unter 16 kommen. Das würde dann bei TikTok, Insta oder auch YouTube gelten. Dafür sind Messenger-Apps weiterhin frei für alle. Für alle unter 18 könnte dann außerdem bei bestimmten Anwendungen noch eine Art Sperre über Nacht kommen, damit man da nicht so endlos viel Zeit verbringt. Auch bei uns will man ja Social Media für Jugendliche einschränken. Wie genau, das soll sich jetzt im Sommer entscheiden.
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10: Kurz nach 7:30, die erste Meldung des heutigen Tages kommt von der A8 Richtung Stuttgart. Zwischen Dachau-Fürstenfeldbruck und Sulzemoos. Achtung, hier liegt ein totes Reh auf der Fahrbahn.
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10: Und da ist auch ein neuer dazugekommen. Laura, vielen Dank fürs Melden in Lochhausen auf der Eschenriederstraße in der 30er-Zone. Außerdem in Perlach in der Rudolf-Zorn, in Hadern in der Würmtal und in Grevefing in der Friedenstraße. Kommt noch mehr dazu, dann ruft gerne durch oder schickt uns eine WhatsApp. 93 3 93 3, wie immer. Für beides.
12: Es wird sonnig heute nach diesem wunderschönen Sonnenaufgang. 22 Grad bekommen wir circa, aber auch die Wolken sind da und gegen Mittag soll dann einiges runterkommen. Wahrscheinlich passend zu eurer Mittagspause, deswegen nehmt den Schirm mit.
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10: Es ist Dienstag, einen wunderschönen
12: guten Morgen.
10: Viel los bei Energy Superstar Harry Styles. Der ist ja momentan auf Tour und auf Insta zeigt er immer wieder Einblicke. Nicht nur von sich, sondern auch von seinen Fans. Und die sind richtig cool gekleidet, wenn sie auf Konzerten gehen. Hier ist er mit ja, eigentlich dem passenden Titel zu seinen Fans. American Girls.
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0: 2 steht an. Wir schicken euch rein in den Dienstag. Somit einen wunderschönen
1: guten Morgen.
0: Hier ist Energy, immer die besten neuen Hits. Und damit ihr auch bestens Bescheid wisst über den Tag, haben wir das Wichtigste aus München für euch zusammengefasst.
1: Ja, ich habe schon tierische Vorfreude auf den Sommerurlaub. Noch einen Monat circa und dann geht's bei mir los.
0: Jawohl.
1: Und da wäre ich auch noch richtig gut in Zeit, um mir einen neuen Perso oder einen Reisepass machen zu lassen. Denn das dauert bis zu 5 Wochen. Oh. Und die Stadt hat jetzt auch nochmal eben den Reminder rausgehauen, dass ihr euch jetzt drum kümmern solltet, wenn ihr auch vor allem weiter weg wollt, wie Mexiko, Kanada und so weiter, dann braucht ihr den auf jeden Fall. Und vor allem, wenn ihr einen internationalen Führerschein braucht, dann dauert es nochmal extra lang, also ein bisschen länger als das. Und dann solltet ihr euch wirklich jetzt schon mal drum kümmern.
0: Und dann dürft ihr gleich mal ein bisschen brainstormen und euch einen schönen weiblichen Namen überlegen für, und jetzt kommt's, die erste Tunnelbohrmaschine der zweiten Stammstrecke. Die soll ab September im Einsatz kommen und ist fast 180 Meter lang. Also überlegt euch einen kräftigen, beeindruckenden Namen bis Ende des Monats. Mhm. Und zum Mitmachen lohnt sich auf jeden Fall, denn der Namensgeber oder die Namensgeberin bekommt dann sogar eine exklusive Führung zur Tunnelbohrmaschine. Wo ihr das Ganze einreichen könnt, das haben wir euch auf energy.de gepackt. Mein Vorschlag wäre Bernadette.
1: Findest du den so kräftig?
0: Ja, bei 180 Meter finde ich Bernadette.
1: Bernadette
0: schafft es.
1: Das ist süß, ja. Wie so eine Mami, die alles hinkriegt.

0: 6.48 Uhr in der schönsten Stadt der Welt. Eine wunderschöne.
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0: Es gab eine Reform der Fluggastrechte. Ich bin die ganze Zeit im Überlegen, ob wir das eher so präsentieren sollten wie...
1: Achtung.
0: Eine Durchsage. Schöne Grüße von Pilotin.
1: Ja, nur, dass wir wirklich schöner, klarer sprechen als da.
0: Das stimmt allerdings. Nein, kommen wir aufs Wichtigste. Und bei diesen neuen Rechten, bei dieser neuen Reform springt auch einiges für uns raus, beziehungsweise es wird zumindest nicht verschlechtert, sagen wir es mal so.
1: Ja, also was ich schon mal cool finde, ist, dass Families sich für ihre Kids einen kostenlosen Platz nebeneinander reservieren können.
0: Mega cool.
1: Das ist dann wirklich eine große Hilfe, glaube ich, und macht einiges entspannter, wenn man einmal ein bisschen mehr Platz hat fürs Kind. Und es hat seinen eigenen Sitz. Und wenn man sich beim Namen vertippt auf dem Flugticket, dann kann man das kostenlos und schnell wieder ändern.
0: Außerdem müssen die Airlines dann den Preis mit Handgepäck anzeigen, damit wir es leichter haben, das Ganze zu vergleichen. Mhm. Und bei Entschädigungen bleibt auch erstmal alles gleich. Also das heißt, wenn der Flieger beispielsweise 3 Stunden Verspätung hat, gibt es je nach Strecke 250 bis 600 Euro zurück.
1: Ja, und die Airlines haben jetzt ein Jahr Zeit, diese ganzen Sachen umzusetzen. Also gelten die dann spätestens ab Sommerurlaub 2026.
0: Und hier noch eine kleine Durchsage. Unser Mittagsangebot ist heute auch wesentlich günstiger geworden.

0: So, wir müssen ganz kurz einen Vergleich aufstellen.
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0: ist in dieser Woche Party Hits 2026.
2: Ja, und wenn man früher abzappeln wollte auf einer Party, dann klang das so.
0: Zu Mozart und Beethoven. Gib ihm. Das war dann schon ein bisschen ruhiger. Das war dann eher so gegen 5 Uhr, wenn man die Leute rausschmeißen möchte. Und das ist dann der letzte Song gewesen auf einer Party.
2: Aha, okay. Ja. Der Mitch war wohl mit dabei.
0: Ich war ganz vorne mit dabei. Aber damit das im Jahr 2026 auch so cool klingt, haben wir natürlich die Party jetzt für euch zusammengestellt.

0: klingt nur ein bisschen anders.
1: Bisschen, ganz leicht anders.
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1: Wir haben gestern schon drüber gesprochen. In unserer City sollen zehntausende Personendaten ins Darknet geflossen sein. Ole, was ist bis dato bekannt?
16: Ja, laut Recherchen könnten die Daten von mehr als 120.000 Menschen betroffen sein, darunter Schüler, Lehrkräfte und Beschäftigte des Bildungsreferats. Mhm. Die Ermittler prüfen aktuell, ob Daten möglicherweise ins Darknet gelangt sind. Die betroffene Firma betont allerdings, dass bislang keine frei verfügbaren Datensätze im Darknet gefunden wurden. Im Raum steht stattdessen der Verdacht, dass Daten gezielt an Dritte weitergegeben worden sein könnten. Das Thema wird morgen bei uns auch im Stadtrat behandelt. Oberbürgermeister Dominik Krause fordert eine vollständige Aufklärung. Dann werden wieder die besten Startups und jungen Unternehmen der Stadt gesucht. Ab sofort kann man sich wieder für den Münchner Gründerpreis bewerben.
1: Cool.
16: Gesucht werden innovative, nachhaltige oder digitale Geschäftsideen. Neben einer Preisverleihung gibt's für die Gewinner auch Coachings und Kontakte in die Gründerszene. Bewerbungen sind noch bis Anfang August möglich. Und bei der Fußball-WM hat es gestern Abend ja eine ziemlich große Überraschung gegeben.
1: Ja.
16: Spanien hat nur 0:0 gegen Kap Verde gespielt. Und dann hat es die Nacht noch drei weitere Unentschieden gegeben. Bei Belgien gegen Ägypten, Saudi-Arabien gegen Uruguay und Iran gegen Neuseeland.
1: Also das hätte ich mir auch nicht gedacht, dass wir Deutschen bei dieser Weltmeisterschaft momentan der heißeste Anwärter sind.
16: Ja.
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1: Chillige Woche aktuell bei uns in der City, kurz nach 7 und wir haben nur Probleme auf der A8 Richtung Stuttgart zwischen Dachau, Fürstenfeldbruck und Sulze Moos. Fahrt mir da bitte vorsichtig, da liegt ein totes Reh auf der Fahrbahn.
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1: Und hier noch die aktuellsten für euch in Grevefingen in der Friedenstraße, in Hadern in der Würmtal und in Perlach in der Rudolf-Zorn-Straße. Wenn ihr auch Zorn auf die Blitze habt, dann tut uns wenigstens einen Gefallen und ruft uns an oder schickt uns eine WhatsApp, damit wir euer Wissen weitergeben können. 93 3 für beides.
0: Wetter. Heute haben wir gute Chancen auf einen Regenbogen, denn die Sonne ist am Start bei 23 Grad, aber auch Wolken und Regen wird es geben. Gegen Mittag auf jeden Fall, da kommt einiges runter bis in den frühen Nachmittag. Aber wie gesagt, wer weiß, vielleicht sehen wir dann einen schönen Regenbogen.
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1: Tag 2 steht an, es geht rein in den Dienstag, einen wunderschönen.
0: Guten Morgen, ihr Lieben. Heute ist es zwar ein bisschen regnerisch, aber wir haben trotzdem Sommer und die Sonne ist trotzdem da. Heißt, was kann man alles Schönes anstellen diesen Sommer? Das klären wir gleich in 10 Minuten.
14: Die

0: Essen, Autokino oder Wandern gehen.
1: Tag 2 in dieser Woche. Es ist der Start in den Dienstag. Es ist Energy. 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Einen wunderschönen
0: guten Morgen. Ja, was steht auf eurer Sommer-Bucketlist für dieses Jahr?
1: Bei mir? Na, Wandern trifft es eigentlich ganz gut.
0: Ja.
1: Barfuß laufen. Ich mache das viel zu selten. Ja, ich weiß. Ich hasse es, aber ich habe es mir dieses Jahr 2026 auf jeden Fall vorgenommen, weil es ja auch gut für die Füße ist.
0: Boah.
1: Gleichgewicht und alles Mögliche. Ja, deswegen.
0: Also, da wäre ich wirklich stolz auf dich, wenn du das mal machen würdest.
1: Mensch. Vielleicht komme ich morgen schon barfuß hier in den Sender rein.
0: Bitte nicht in die Arbeit. Aber so in der Natur kannst du das sehr gerne machen. Ich unterstütze dich da vollkommen.
1: Und was ich auch auf jeden Fall vorhabe, ist barfuß im besten Fall sogar noch die Sterne anzuschauen. Ich habe schon lange nicht mehr den Sternenhimmel einfach mal so ein bisschen beobachtet. Gerade wenn man ein bisschen in die Natur fährt, also außerhalb der City, dann hat man da auf jeden Fall eine perfekte Sicht und sieht die Sterne noch besser.
0: Mein Gott, der Mönch wird ein anderer Mensch, weil dafür bräuchtest du dann auch eine Picknickdecke und vielleicht ein Picknick. Und ich erinnere mich, also vor ein, zwei Jahren noch hättest du das niemals getan.
1: Man wird auch langsam erwachsen.
0: Also eine Sommer-Bucketlist, die verändert einen anscheinend.
1: Ja,
0: aber ist auch ganz geil, dafür ist es ja da, dass man so ein paar Sachen sich aufschreibt, wo man sagt, weißt du was, das könnte ich diesen Sommer mal machen. Wie zum Beispiel bei mir. Ich habe noch nie, aber wollte schon immer mal so Erdbeeren pflücken auf so einem Feld, weißt du? Wie süß ist das denn? Und dann eigentlich auch gleich daheim was machen, nämlich man kann auch, weißt schon, so Eiswürfel machen, wo dann so Früchte drin
1: sind. Sehr gut.
0: Und das schaut nicht nur geil aus in einem Drink, sondern glaube ich, schmeckt auch total gut. Deswegen, das sind unter anderem so ein paar Sachen, die bei mir auf der Summer Bucketlist stehen.
1: Also falls du einen Erdbeerkuchen machen solltest, da kannst du den Teig ja kaufen, die Erdbeeren aufschneiden, oben drauf, Glasur drüber und so. Liebe ich. Bring's mit.

0: 7:15 Uhr, einen wunderschönen
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0: Mit 4 Punkten ging's rein in die Stadtland Energy Woche und die toppen möchte heute Morgen die Katrin. Guten Morgen.
3: Guten Morgen.
1: Du, was steht denn so auf deiner Summer Bucket List? Was möchtest du unbedingt noch machen?
3: Meinen Junggesellenabschied feiern.
0: Ah, okay, das ist auf jeden Fall das Highlight im Jahr 2026 für dich. Wann ist es soweit?
3: Ich heirate im September, ich weiß noch nicht genau, wann es soweit ist.
0: Ja, stimmt, das soll ja eigentlich im besten Fall eine Überraschung sein. Ja, richtig, mega. Ja, gut, dann lassen wir uns auch gleich überraschen, ob es auch hinhaut mit dem Wochensieg. Hier kommt dein Zufallsgenerator und der entscheidet, mit welchem Buchstaben du zocken wirst.
2: V.
0: Wie Viktor.
1: Eine Stadt mit V.
3: Pferd.
1: Ein Land.
3: Vietnam.
1: Ein Tier.
3: Weiter.
1: Eine Marke.
3: Weiter.
1: Deine Lieblingspflanze.
3: Weiter.
1: Ein Nomen.
3: Von.
1: Das schenkst du deiner besten Freundin.
3: Vollrosen.
1: Ein Elektrogerät.
3: Weiter.
1: Eine Eissorte.
0: Und da ist die Zeit vorbei. Ich glaube, das Tier, wie zum Beispiel Vogel, hat dich ein bisschen rausgehauen, ja?
3: Ja, ich habe allgemein, V ist echt schwierig.
0: Es tut uns wahnsinnig leid, das reicht nicht, um die neue Wochenführung einzustellen. Aber immerhin, Applaus zu 3 Punkten.
3: Dankeschön.
0: In dieser Woche haben wir was Geiles für euch. 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Wie zum Beispiel bei Drink and Paint, Techno und Paint oder Aktmalerei. Mal was ganz anderes. 93 3 93 3 ruft an und zockt mit in dieser Woche.

0: Er hat mir eine DM bei YouTube geschickt. Ganz komischer Satz, aber ja. Ist jetzt zurück, denn die Funktion, dass man chatten konnte auf der Videoplattform YouTube, das gab es bis 2019 schon mal, war weg und jetzt ist es back.
1: Ist bei mir total vorbeigegangen, auch im Jahr 2019, aber dafür müsst ihr in der App oben rechts auf die Glocke drücken, dann kommt ihr zu den Direktnachrichten und da könnt ihr eben chatten oder Videos an Freunde schicken und die Bedingungen sind nur, dass ihr einen eigenen Account habt, den natürlich angemeldet habt und natürlich 18 seid.
0: Ja, und Münch, ich muss gestehen, ich bin ein riesengroßer YouTube-Fan. Seit, was weiß ich, 15 Jahren schaue ich da Vlogs, Interviews, benutze ich täglich. Ich habe keinen Account.
1: Du hast keinen Account? Nee. So, das machen wir jetzt gemeinsam. Oder willst du meinen Zugang haben?
0: Ja, gerne.
1: Den
0: hab
1: ich mal. Ich habe ja Hip-Hop-Videos früher mal gedreht. Oh
0: Gott. Und hochgeladen, wa?
1: Hochgeladen. Mittlerweile schon runtergenommen wieder.
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1: Ja, die zweite Stammstrecke ist wirklich ein Dauerbrenner-Thema. Vor kurzem wurde ja der Tunnelbohrer fertiggestellt. Ole, bevor die Maschine aber starten kann, fehlt noch was ganz, ganz Wichtiges.
18: Ja, und zwar der Name.
1: Ja.
18: Deswegen hat die Deutsche Bahn dann jetzt auch endlich einen Namenswettbewerb gestartet. Gesucht werden ausschließlich weibliche Namen mit Bezug zu München oder Bayern sowie zu den Themen Technik, Wissenschaft oder Infrastruktur. Mhm. Tunnelbohrmaschinen tragen traditionell weibliche Namen in Anlehnung an die heilige Barbara, die Schutzpatronin der Bergleute. Bis zum 30. Juni können online Namensvorschläge eingereicht werden und es lohnt sich auch mitzumachen, denn der Gewinner bekommt eine exklusive Führung durch diese Tunnelbohrmaschine. Den Link zum Wettbewerb findet ihr auf energy.de.
1: Bernadette ist mein Vorschlag.
18: Sehr gut.
1: Bernadette.
18: Vielleicht mal einreichen. Ja. Dann ist der TSV 1860 München mit einem etwas ungewöhnlicheren Trainingsstart in die Saison gegangen. Es gab keine Interviews, keine Statements, kein gar nichts. Hinter den Kulissen herrscht scheinbar weiter Chaos. Es gibt neue Trainerkonstellationen, viele junge Spieler im Kader und auch eine insgesamt angespannte Vereinssituation. Mhm. Auch Investor Hassan Ismaik wird in München erwartet, um über die Zukunft des Clubs zu sprechen. Immerhin rund 300 Fans waren beim Auftakt dabei und sorgten für Unterstützung. Und dann hat sich die EU jetzt auf neue Rechte für uns Fluggäste geeinigt.
1: Ja.
18: Die Airlines müssen künftig immer den Preis mit Handgepäck anzeigen und Familien können für ihre Kinder kostenlose Plätze nebeneinander reservieren. Ansonsten bleibt es bei den Entschädigungen, wenn der Flieger mal zu spät abhebt, gilt ja ab 3 Stunden Verspätung. Dann gibt es je nach Strecke 250 bis 600 Euro zurück. Die Fluggesellschaften haben jetzt 1 Jahr Zeit, die neuen Regeln umzusetzen.
1: Oder wie es direkt heißt, das sind großartige Neuigkeiten aus dem Cockpit.
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1: Kurz nach 8:30, wir haben Probleme auf der A8 Richtung Stuttgart zwischen Dachau, Fürstenfeldbruck und Sulzenmoos. Achtung, hier liegt immer noch ein totes Reh auf der Fahrbahn. Und noch ein Blick auf die A94 Richtung München zwischen Paarstetten und Paarsdorf. Berufsverkehr ist angesagt, heißt für euch 9 Kilometer Stop and Go.
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1: In Perlach in der Rudolf-Zorn-Straße, in Hadern in der Würmtal, in Grevefing in der Frieden und in Lochhausen in der Eschenriederstraße. Kommt noch mehr dazu. 93 3 93 3. Das ist die Nummer für WhatsApp, aber auch fürs Telefon.
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0: Die Wolken sind ein bisschen am Start, vor allem am Mittag. Da kommt dann auch einiges an Regen runter, also seid da gewappnet, nehmt vielleicht einen Schirm mit. Aber auch die Sonnenbrille, denn es wird auch richtig schön sonnig dann danach. Nach dem Regen kommt die Sonne bei 23 Grad.
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1: Mal reingeht's in den Dienstag. Eine wunderschöne.
0: Guten Morgen. Auf der Sommer-Bucketlist von ganz vielen steht wahrscheinlich mindestens ein Festival erleben diesen Sommer. Und das machen wir euch klar und zwar komplett for free beim Energy Festival Sommer. In 10 Minuten hört ihr mehr dazu.
1: Und bis dorthin schon der Festival-Sound von Kygo zusammen mit Khalid. 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

0: 5:50 Uhr. Einen wunderschönen.
1: Guten Morgen, München.
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0: Ist in dieser Woche die 120. Jetzt könnt ihr wieder zusammen mit Dana mitraten, was sie denn bedeuten könnte. Aufgepasst, 120. So oft hat jeder Deutsche statistisch gesehen etwas gemacht. Und das nur in einem Jahr. Aber die Frage ist, was, Dana?
1: Okay, Münch. Jetzt muss ich mir ein bisschen mathematisch an die ganze Sache rangehen. 120 Mal. Also das Jahr hat 365 Tage. Heißt, 120 ist ziemlich genau ein Drittel.
0: Richtig.
1: Gut. Ja. Also quasi nicht jeden Tag, ne? Sondern jeden dritten, wenn wir mich jetzt nicht alles doch.
0: Ja, ich bin jetzt in Mathe nicht so gut, aber okay. Ich sage jetzt einfach mal ja.
1: Staub gesaugt.
0: Aha.
1: Würde ich sagen, weil also okay. Ich sauge jetzt nicht jeden Tag. Aber schon so. Ja. So, ja, ein Drittel im Jahr, wie schon mal gesagt, ja. 120 ja. Mal pro Jahr sauge ich.
0: Schöne Grüße an die, die einen Staubsaugroboter haben. Da fährt das Ding wahrscheinlich jeden Tag. Aber ist leider nicht richtig. Ich gebe dir einen Tipp. Es hat was mit dem Sommer zu tun.
1: Sich eingecremt.
0: Sich eingecremt? 120
1: ja?
0: Mal?
1: Ja.
0: Ja, das ist realistisch.
1: Ja, weil ne, wir haben ja nicht immer Sommer, obwohl man sich eigentlich 365 Mal im Jahr eincremen sollte, jeden Tag, auch im Winter. Mhm. Aber dann eincremen.
0: Nicht schlecht, aber leider auch nicht richtig. Ich löse auf. 120 Mal. So oft hat jeder Deutsche statistisch gesehen eine Kugel Eis verdrückt.
1: Oh.
0: Also 120 Kugeln im Jahr, das entspricht dann ungefähr 8 Liter Eis pro Person. Schon viel, ne?
1: Ja, voll. Ich hatte dieses Jahr, glaube ich, erst eine richtige.
0: Weißt du, wann ich meine letzte Kugel Eis hatte? Ich bin ja nicht so ein großer Fan. Ich glaube, vor 3 Jahren.
1: Boah, krass. Ne? Da verpasst du aber
0: ich
1: was.
0: Ich weiß. Dieses Jahr habe ich mir ganz groß auf meine Bucketlist geschrieben. Eis essen.

0: Einen wunderschönen.
1: Guten Morgen.
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16: 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Na, genau. 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
0: Wie sollen unsere Kitas in Zukunft aussehen? Ole, die Stadt hat jetzt ihren Plan für die nächsten 10 Jahre vorgestellt.
18: Im Mittelpunkt des Konzeptes stehen 4 große Themen. Bessere Qualität in den Kitas, zukunftsfähige Einrichtung, mehr Chancengerechtigkeit für alle Kinder sowie Kinderrechte, Mitbestimmung und Demokratiebildung.
0: Cool.
18: Insgesamt umfasst das Strategiepapier 12 Handlungsfelder und 58 konkrete Ziele. Für Münchens Stadtschulrat Florian Kraus sind Kitas dabei weit mehr als eine reine Betreuungsorte. Sie sind Orte der Bildung, Begegnung, Vielfalt und der gelebten Demokratie. Mit der Vorstellung des Konzepts beginnt dann jetzt die Umsetzungsphase in den Kitas selbst.
0: Mega.
18: Dann soll KI künftig nicht nur Hochdeutsch, sondern auch Dialekt verstehen.
0: Na?
18: Und das richtig differenziert. Dafür läuft jetzt ein 3-jähriges Projekt hier bei uns in der City. Ziel ist, die KI soll verschiedene bayerische Dialekte lernen, statt alles als einheitliches Dialekt-Kauderwelsch zu behandeln. Los geht's mit Sprachaufnahmen aus Regionen wie Mittenwald und dem Raum Mühldorf. Ein Sprachwissenschaftler sammelt dafür vor Ort Gespräche, die anschließend dann zum Training der KI genutzt werden.
0: Ich glaube, das Wichtigste für eine KI ist einfach der Satz, geh weiter.
18: Wahrscheinlich, ja. Und dann das nächste Land, was jetzt Social-Media-Verbot für Jugendliche einführen will. Es sind die Briten.
0: Oh.
18: Da soll das Verbot für alle unter 16 kommen. Das würde dann bei TikTok, Insta oder auch YouTube gelten. Dafür sind Messenger-Apps weiterhin frei für alle. Für alle unter 18 könnte dann außerdem bei bestimmten Anwendungen noch eine Art Sperre über Nacht kommen, damit man da nicht so endlos viel Zeit verbringt. Auch bei uns will man ja Social Media für Jugendliche einschränken. Wie genau, das soll sich jetzt im Sommer entscheiden.
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0: Kurz nach 8, der Berufsverkehr ist im vollen Gange. Das merkt man auf der A94 Richtung München zwischen Paarstetten und Paarsdorf. 10 Kilometer Stop and Go. 4 Kilometer Stau sind es auf der 99er Eschenrieder Spange Richtung Allach und zwar zwischen Dreieck Eschenried und Dreieck Allach. Dann nochmal die 99er, diesmal die Westumfahrung Richtung Lindau zwischen Lochhausen und dem Tunnel Aubing. Da staut es sich nach einem Unfall. Und die 99er Westumfahrung Richtung Nürnberg diesmal zwischen Lochhausen und Dreieck Feldmoching. 9 Kilometer Stop and Go.
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0: Lisa, vielen Dank. Alles richtig gemacht. Blitzer gesehen und Blitzer sofort bei uns gemeldet. Und zwar in Puchheim in der Eichenauer Straße. Das ist eine 50er-Zone. Außerdem in Lochhausen, in der Eschenrieder, in Perlach in der Rudolf-Zorn und in Hadern in der Wümtalstraße. 93.3, 93.3. Das ist die Nummer, wenn ihr auch weitere Blitzer draufsetzen wollt. Danke euch.
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1: Es war so ein schöner Sonnenaufgang heute Morgen. Alles war orange und pink. Ich habe es richtig genossen. Mit Sonne geht's heute auch weiter, aber auch die Wolken sind am Start bei 22 Grad circa. Und regnen soll es so gegen Mittag. Also nehmt auf jeden Fall den Schirm mit, wenn ihr raus müsst.
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0: Herzlich willkommen, nicht nur im Sommer, sondern herzlich willkommen an diesem Dienstag, einem wunderschönen...
1: Guten Morgen, ihr Lieben. Unbedingt mal diesen Sommer eine Outdoor-Workout-Class machen. Oder was steht so auf eurer Summer-Bucket-List? Was auf unserer steht, das klären wir erstmal gleich in 10 Minuten.
0: Ja, vielleicht sind da ein paar Ideen auch für euch dabei, also holt schon mal Stift und Zettel raus.

0: Das kann man nicht mehr leugnen, der Sommer ist da. Somit herzlich willkommen an diesem Dienstag, hier ist Energy, immer die besten neuen Hits, einen wunderschönen...
1: Guten Morgen, ihr Lieben, am Wochenende, Münch, ja. Habe ich schon im Kalender eingetragen und ganz fett eigentlich auch auf meiner Summer-Bucketlist, dass ich Tretboot fahren möchte. Echt? Auf dem See, ja? Das mache ich eigentlich fast jedes Jahr, okay. Und das muss für mich, weil ich finde das so geil, ja. Einfach da alleine oder halt zu zweit auf deinem eigenen Tretboot zu sein, picknicken, ab und zu mal reinspringen und richtig schön braun werden. Das liebe ich. Tretboot fahren im Sommer.
0: Ja, ich darf nie mitfahren, weil ich durchs Mountainbiken natürlich eine unglaubliche Kraft habe und ich schieße dann über den See und das ist gar nicht erlaubt, so schnell zu fahren. Ja, ansonsten steht bei mir, apropos Radeln, ich möchte wieder mit dem Mountainbike, gerade jetzt im Sommer, ein bisschen über die Alpen drüber, eine Alpenüberquerung Richtung Gardasee wird es dieses Jahr nicht werden, aber ich will Richtung Dolomiten fahren. Von zu Hause bis zu den Dolomiten in 4 Tagen. Ein paar tausend Höhenmeter mitnehmen. Das ist auf jeden Fall auf meiner Summer Bucket List im Jahr 2026.
1: Und was steht auf eurer Summer Bucket List? Schreibt es uns mal auf Instagram, da haben wir eine Story hochgeladen.

0: Picture This. Das ist bei uns in der Mofa-Tal am 28. Oktober.
1: Und mit dabei sein möchte auch die Manuela. Guten Morgen.
2: Guten Morgen.
1: Na, wer soll es denn werden? Gegen wen willst du denn antreten? Dana oder soll es ich werden?
2: Dana.
1: Ja, alles klar. Dann werde ich euch nacheinander Fragen stellen. Sobald eine von euch beiden eine richtige Antwort gegeben hat, ist sofort die andere dran. Aber Achtung, im Hintergrund läuft ein Countdown. Der ist 60 Sekunden lang und der ist entscheidend. Weil bei wem der am Schluss klingelt, die hat verloren. Jetzt darfst du noch entscheiden, wer anfangen soll.
2: Gerne ich.
1: Okay, also Manuela, wie viele U-Bahn-Linien gibt es denn bei uns in der City?
2: 23?
1: Ah, nee, ein bisschen weniger. 18. Deswegen bist du noch mal dran. Wie heißt das größte Museum in München?
2: Deutsche Museum.
1: Das ist natürlich richtig. Dana, deine erste Frage. Was ist von unserer City aus das nächste Meer?
3: Digga.
1: Es ist oben, unten, links, rechts.
3: Mittelmeer.
1: Mittelmeer? Adria ist richtig. Ja. Also Glückwunsch. Damit bist du wieder dran. Manuela hat Picture This. Mehr als 100.000 Follower auf Insta.
2: Ja.
1: Das ist natürlich auch richtig. Damit bist du wieder dran. Dana, welche Filmfigur sagte, Luke, ich bin dein Vater?
3: Darth Vader.
1: Das ist natürlich auch richtig. Manuela, du bist wieder dran. Nochmal zu Picture This. Wie viele Bandmitglieder hat denn die Band?
2: Ja.
1: Ist richtig. War natürlich nach dem Schlag drauf, aber heute scheint die Sonne. Ich habe eh gute Laune, deswegen. Du gehst zu Picture This. Hey. Herzlichen Glückwunsch.
2: Danke.
1: Sehr, sehr gerne.
0: Und bei euch klappt es vielleicht ein bisschen eindeutiger und ein bisschen früher vorm Schlag. Also probiert euer Glück mal. Ruft uns an 089 93 3 93 3 und dann zocken wir gemeinsam das München-Battle um die Free-Tickets für Picture This.

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20: Wir haben gestern schon drüber gesprochen, in unserer City sollen zehntausende Personendaten ins Darknet geflossen sein. Ole, was ist bis dato bekannt?
21: Ja, laut Recherchen könnten die Daten von mehr als 120.000 Menschen betroffen sein, darunter Schüler, Lehrkräfte und Beschäftigte des Bildungsreferats. Mhm. Die Ermittler prüfen aktuell, ob Daten möglicherweise ins Darknet gelangt sind. Die betroffene Firma betont allerdings, dass bislang keine frei verfügbaren Datensätze im Darknet gefunden wurden. Im Raum steht stattdessen der Verdacht, dass Daten gezielt an Dritte weitergegeben worden sein könnten. Das Thema wird morgen bei uns auch im Stadtrat behandelt. Oberbürgermeister Dominik Krause fordert eine vollständige Aufklärung. Dann werden wieder die besten Startups und jungen Unternehmen der Stadt gesucht. Ab sofort kann man sich wieder für den Münchner Gründerpreis bewerben.
20: Cool.
21: Gesucht werden innovative, nachhaltige oder digitale Geschäftsideen. Neben einer Preisverleihung gibt es für die Gewinner auch Coachings und Kontakte in die Gründerszene. Bewerbungen sind noch bis Anfang August möglich. Und bei der Fußball-WM hat es gestern Abend ja eine ziemlich große Überraschung gegeben.
20: Ja.
21: Spanien hat nur 0:0 gegen Kap Verde gespielt. Und dann hat es die Nacht noch drei weitere Unentschieden gegeben. Bei Belgien gegen Ägypten, Saudi-Arabien gegen Uruguay und Iran gegen Neuseeland.
20: Also das hätte ich mir auch nicht gedacht, dass wir Deutschen bei dieser Weltmeisterschaft momentan der heißeste Anwärter sind.
21: Ja.
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20: Einiges los mittlerweile auf den Straßen. Wir beginnen mit der A94 Richtung München zwischen Paarstetten und Paarsdorf. Hier 10 Kilometer Stop and Go. 4 Kilometer Stau auf der 99er Eschenrieder Spange Richtung Allach zwischen Dreieck Eschenried und Dreieck Allach. Dann weiter mit der 99er Westumfahrung Richtung Lindau. Zwischen Lochhausen und Tunnel auch da staute sich, der Grund ist ein Unfall. 99er Westumfahrung Richtung Nürnberg diesmal. Zwischen Germering Nord und Dreieckfeld-Moching 11 Kilometer Stop and Go. Nochmal die 99er, diesmal Richtung Lindau. Zwischen Dreieckfeld-Moching und Ludwigsfeld. Achtung, hier steht ein defektes Fahrzeug auf der mittleren Spur. Und ja, Stop and Go, ganz normaler Berufsverkehr auf dem Ring.
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20: Der neueste kommt von Stefan. Vielen Dank fürs Melden. Und zwar in Hohenbrunn in der Putzbrunner Straße. Außerdem in Puchheim in der Eichenauer, in Lochhausen auf der Eschitzrieder Straße und in Perlach in der Rudolf-Zorn Straße. 93 3, das ist die Nummer. Wenn ihr noch weitere Blitzer draufsetzen wollt, gerne telefonisch, aber auch gerne per WhatsApp.
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22: Es wird sonnig heute nach diesem wunderschönen Sonnenaufgang. 22 Grad bekommen wir circa, aber auch die Wolken sind da und gegen Mittag soll dann einiges runterkommen. Wahrscheinlich passend zu eurer Mittagspause, deswegen nehmt den Schirm mit.
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20: Tag 2 steht an, es geht rein in den Dienstag, einen wunderschönen.
22: Guten Morgen, ihr Lieben. Heute ist es zwar ein bisschen regnerisch, aber wir haben trotzdem Sommer und die Sonne ist trotzdem da. Heißt, was kann man alles Schönes anstellen diesen Sommer? Das klären wir gleich in 10 Minuten.
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0: Autokino oder Wandern gehen.
1: Tag 2 in dieser Woche. Es ist der Start in den Dienstag. Es ist Energy. Immer die besten neuen Hits. Einen wunderschönen.
0: Guten Morgen. Ja, was steht auf eurer Sommer-Bucketlist für dieses Jahr?
1: Bei mir? Na, Wandern trifft es eigentlich ganz gut.
0: Ja.
1: Barfuß laufen. Ich mache das viel zu selten. Ja, ich weiß. Ich hasse es, aber ich habe es mir dieses Jahr 2026 auf jeden Fall vorgenommen, weil es ja auch gut für die Füße ist.
0: Boah.
1: Gleichgewicht und alles Mögliche. Ja, deswegen.
0: Also, da wäre ich wirklich stolz auf dich, wenn du das mal machen würdest.
1: Vielleicht komme ich morgen schon barfuß hier in den Sender rein.
0: Bitte nicht in die Arbeit. Aber so in der Natur kannst du das sehr gerne machen. Ich unterstütze dich da vollkommen.
1: Und was ich auch auf jeden Fall vorhabe, ist barfuß im besten Fall sogar noch die Sterne anzuschauen. Ich habe schon lange nicht mehr den Sternenhimmel einfach mal so ein bisschen beobachtet. Gerade wenn man ein bisschen in die Natur fährt, also außerhalb der City, dann hat man da auf jeden Fall eine perfekte Sicht und sieht die Sterne noch besser.
0: Mein Gott, der Mönch wird ein anderer Mensch, weil dafür bräuchtest du dann auch eine Picknickdecke und vielleicht ein Picknick. Und ich erinnere mich, also vor ein, zwei Jahren noch hättest du das niemals getan.
1: Man wird auch langsam erwachsen.
0: Also eine Sommer-Bucketlist, die verändert einen anscheinend.
1: Ja,
0: aber ist auch ganz geil, dafür ist es ja da, dass man so ein paar Sachen sich aufschreibt, wo man sagt, weißt du was, das könnte ich diesen Sommer mal machen. Wie zum Beispiel bei mir. Ich habe noch nie, aber wollte schon immer mal so Erdbeeren pflücken auf so einem Feld, weißt du? Wie süß ist das denn? Und dann eigentlich auch gleich daheim was machen, nämlich man kann auch, weißt du, so Eiswürfel machen, wo dann so Früchte drin sind.
1: Oh, sehr gut.
0: Und das schaut nicht nur geil aus in einem Drink, sondern glaube ich, schmeckt auch total gut. Deswegen, das sind unter anderem so ein paar Sachen, die bei mir auf der Summer Bucketlist stehen.
1: Also falls du einen Erdbeerkuchen machen solltest, dann kannst du den Teig ja kaufen, die Erdbeeren aufschneiden, oben drauf, Glasur drüber und so. Liebe ich. Bring's mit.

0: Sonne scheint, check. Es ist warm draußen, check. Grill darf angemacht werden, aber sowas von check.
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0: Stellt sich jetzt nur noch die Frage, soll es ein Gasgrill sein oder doch der mit Holzkohle? Und da wären wir auch schon bei meiner Behauptung, beim Grillen schmeckt man den Unterschied, ob man einen Gasgrill oder einen mit Holzkohle hat. Fakt oder Fake?
2: Zu 1000% Fakt.
0: Ja?
2: Weil... Also, deswegen fuchsen sich ja Leute da rein und entscheiden sich bewusst, ob Gasgrill oder Holzkohle.
0: Holzkohle, ja, genau.
2: Und ich glaube, dass die Holzkohle tatsächlich, also ich glaube, die meisten Leute sind Fans von Gas, aber ich glaube, Holzkohle schmeckt besser.
0: Okay.
2: Das logge ich ein und Fakt.
0: Ich behaupte, beim Grillen schmeckt man den Unterschied, ob man einen Gasgrill oder einen Holzkohlegrill hat. Und das ist Fake. Bei der Blindverkostung kommt immer wieder aufs Neue heraus, man schmeckt keinen Unterschied. Es kommt eher darauf an, was man für einen Grill hat. Also sprich, in welcher Qualität der Grill ist. Weißt du, hast du einen teuren Grill, der richtig geil heizen kann, dann schmeckt es auf jeden Fall anders. Aber einen Unterschied zwischen Gas und Holzkohle gibt es eigentlich nicht.
2: Aber reinigen sollte man ihn immer wieder, ne? Dass ich immer so Reels, dass das satisfying ist und auch tausendmal besser dann schmeckt.
0: Da gibt es so eine Rolle, so eine Stahlrolle. Kann ich nur empfehlen. Mache ich auch jedes Mal nach dem Grillen.

0: Die Woche wird noch richtig heiß. Weit über 30 Grad sind bei uns angesagt. Das heißt, man sollte sich langsam Gedanken machen, was man denn im Sommer 2026 machen möchte. Und genau diese Frage haben wir euch gestellt auf Instagram. Was wollt ihr unbedingt im Sommer 2026 machen?
1: Ja, und Kathilein hat uns geschrieben, endlich wieder Stand-Up-Paddeln.
0: Ah, nee.
1: Das habe ich wirklich nur einmal ausprobiert, aber nee. Ich bin nur gesessen und habe mich so quasi paddeln lassen. War ganz funny.
0: Ich weiß nicht, die blockieren immer den See, da kann ich so schlecht schwimmen, wenn die da unterwegs sind.
1: Und die Tina hat aber auch geschrieben, malen am See.
0: Malen am See?
1: Ja, voll. Da so ein bisschen, wenn du dich eh bräunst und nichts zu tun hast, mehr oder weniger, so ein Blatt oder so eine Leinwand auspacken und dann malen, ist schon auch beruhigend, glaube ich.
0: Wobei bei den Temperaturen, die angesagt werden, ist das, glaube ich, am sinnvollsten, einen Schatten zu malen.
1: Das kannst du ja auch machen. 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
1: Ja, die zweite Stammstrecke ist wirklich ein Dauerbrenner-Thema. Vor kurzem wurde ja der Tunnelbohrer fertiggestellt. Ole, bevor die Maschine aber starten kann, fehlt noch was ganz, ganz Wichtiges.
2: Ja, und zwar der Name.
1: Ja.
2: Deswegen hat die Deutsche Bahn dann jetzt auch endlich einen Namenswettbewerb gestartet. Gesucht werden ausschließlich weibliche Namen mit Bezug zu München oder Bayern sowie zu den Themen Technik, Wissenschaft oder Infrastruktur. Mhm. Tunnelbohrmaschinen tragen traditionell weibliche Namen in Anlehnung an die heilige Barbara, die Schutzpatronin der Bergleute. Bis zum 30. Juni können online Namensvorschläge eingereicht werden und es lohnt sich auch mitzumachen, denn der Gewinner bekommt eine exklusive Führung durch diese Tunnelbohrmaschine. Den Link zum Wettbewerb findet ihr auf energy.de.
1: Bernadette ist mein Vorschlag.
3: Sehr gut.
1: Bernadette.
2: Vielleicht mal einreichen. Ja. Dann ist der TSV 1860 München mit einem etwas ungewöhnlicheren Trainingsstart in die Saison gegangen. Es gab keine Interviews, keine Statements, kein gar nichts. Hinter den Kulissen herrscht scheinbar weiter Chaos. Es gibt neue Trainerkonstellationen, viele junge Spieler im Kader und auch eine insgesamt angespannte Vereinssituation. Mhm. Auch Investor Hasan Ismaik wird in München erwartet, um über die Zukunft des Clubs zu sprechen. Immerhin rund 300 Fans waren beim Auftakt dabei und sorgten für Unterstützung. Und dann hat sich die EU jetzt auf neue Rechte für uns Fluggäste geeinigt.
1: Ja.
2: Die Airlines müssen künftig immer den Preis mit Handgepäck anzeigen und Familien können für ihre Kinder kostenlose Plätze nebeneinander reservieren. Ansonsten bleibt es bei den Entschädigungen, wenn der Flieger mal zu spät abhebt, gilt ja ab 3 Stunden Verspätung. Dann gibt es je nach Strecke 250 bis 600 Euro zurück. Die Fluggesellschaften haben jetzt ein Jahr Zeit, die neuen Regeln umzusetzen.
1: Oder wie es direkt heißt, das sind großartige Neuigkeiten aus dem Cockpit. Heute geht's gut ab auf den Straßen. Wir beginnen erstmal mit der A9 Richtung München. Ja, am Kreuz München Nord in der Überleitung zur A99 Richtung Salzburg, da gab's einen Unfall auf dem Standstreifen. 10 Kilometer Stop and Go sind's auf der A94 Richtung München zwischen Paarstetten und Paarsdorf. Dann haben wir auf der A96 Richtung München zwischen Blumenau und Sendling 2 Kilometer Stau. Der Grund ist eine Baustelle. Weiter mit der 99er. Erstmal Eschenrieder Spange Richtung Allach zwischen Dreieck Eschenried und Dreieck Allach. Hier 4 Kilometer Stau. Der Grund ist ein Unfall. Dann nochmal die 99er, diesmal die Westumfahrung Richtung Lindau. Auch da gab es einen Unfall und zwar zwischen Lochhausen und Tunnel Aubing. Deswegen staut es sich zurück. 11 Kilometer Stop and Go auf der 99er Westumfahrung Richtung Nürnberg. Zwischen Germering Nord und Dreieck fällt Moching und Stop and Go, gutes Stichwort, haben wir natürlich auch auf dem Mittleren Ring.
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1: Und hier die aktuellsten für euch in Grevelfingen, in der Friedenstraße, in Hadern in der Würmtal, in Puchheim in der Eichenauer und in Hohenbrunn in der Putzbrunner Straße. 93 3 93 3, das ist die Nummer für mehr. Wenn ihr noch weitere Blitzer für uns habt, ruft an oder schickt uns eine WhatsApp.
4: Wetter. Heute haben wir gute Chancen auf einen Regenbogen, denn die Sonne ist am Start bei 23 Grad, aber auch Wolken und Regen wird es geben. Gegen Mittag auf jeden Fall, da kommt einiges runter bis in den frühen Nachmittag. Aber wie gesagt, wer weiß, vielleicht sehen wir dann einen schönen Regenbogen.
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1: Tag 2 steht an, einen wunderschönen.
4: Guten Morgen.
3: Hinter dem Wochenstart gestern können wir einen Haken machen, wunderbar. Tag 2 kriegen wir auch noch hin und vor allen Dingen, wenn die Musik stimmt. Hier ist Clock Clock für euch mit Out of the Dark.
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0: Hier ist Energy, einen wunderschönen
1: guten Morgen.
0: Jetzt mit unserem Energy Soundcheck kommt heute von Bebe Rexha und heißt One Day.
1: Ja, der Song ist auf ihrem neuen Album Dirty Blonde, das ja erst am Freitag rausgekommen ist. Mhm. Und da geht es darum, etwas zu bereuen. Sie singt nämlich, hey, eines Tages wird dir schon noch klar, was du verloren hast. Also ganz starker, selbstbewusster Vibe.
0: Und genau mit diesem Vibe schicken wir euch rein in den Tag jetzt mit unserem Energy Soundcheck. 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
14: Heute geht's gut ab auf den Straßen. Wir beginnen erstmal mit der A9 Richtung München. Am Kreuz München Nord in Überleitung zur A99 Richtung Salzburg. Da gab's einen Unfall auf dem Standstreifen. 10 Kilometer Stop and Go sind's auf der A94 Richtung München zwischen Paarstetten und Paarsdorf. Dann haben wir auf der A96 Richtung München zwischen Blumenau und Sendling 2 Kilometer Stau. Der Grund ist eine Baustelle. Weiter mit der 99er. Erstmal Eschenrieder Spange Richtung Allach. Zwischen Dreieck Eschenried und Dreieck Allach hier 4 Kilometer Stau. Der Grund ist ein Unfall. Dann nochmal die 99er. Diesmal die Westumfahrung Richtung Lindau. Auch da gab es einen Unfall. Und zwar zwischen Lochhausen und Tunnel Aubing. Deswegen staut es sich zurück. 11 Kilometer Stop and Go auf der 99er. Westumfahrung Richtung Nürnberg. Zwischen Germering Nord und Dreieck Feldmoching. Und Stop and Go, gutes Stichwort, haben wir natürlich auch auf dem Mittleren Ring.
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14: Und hier die aktuellsten für euch in Grevelfingen, in der Friedenstraße, in Hadern in der Würmtal, in Puchheim in der Eichenauer und in Hohenbrunn in der Putzbrunner Straße. 93 3 93 3, das ist die Nummer für mehr. Wenn ihr noch weitere Blitzer für uns habt, ruft an oder schickt uns eine WhatsApp.
16: 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Die Wolken sind ein bisschen am Start, vor allem am Mittag. Da kommt dann auch einiges an Regen runter, also seid da gewappnet, nehmt vielleicht einen Schirm mit. Aber auch die Sonnenbrille, denn es wird auch richtig schön sonnig dann danach. Nach dem Regen kommt die Sonne bei 23 Grad.
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0: 2 steht an. Wir schicken euch rein in den Dienstag. Somit einen wunderschönen
1: guten Morgen.
0: Hier ist Energy, immer die besten neuen Hits. Und damit ihr auch bestes Bescheid wisst über den Tag, haben wir das Wichtigste aus München für München für euch zusammengefasst.
1: Ja, ich habe schon tierische Vorfreude auf den Sommerurlaub. Noch einen Monat circa und dann geht's bei mir los.
0: Jawohl.
1: Und da wäre ich auch noch richtig gut in Zeit, um mir einen neuen Perso oder einen Reisepass machen zu lassen. Denn das dauert bis zu 5 Wochen. Oh. Und die Stadt hat jetzt auch nochmal eben den Reminder rausgehauen, dass ihr euch jetzt drum kümmern solltet, wenn ihr auch vor allem weiter weg wollt, wie Mexiko, Kanada und so weiter, dann braucht ihr den auf jeden Fall. Und vor allem, wenn ihr einen internationalen Führerschein braucht, dann dauert es nochmal extra lang, also ein bisschen länger als das. Und dann solltet ihr euch wirklich jetzt schon mal drum kümmern.
0: Und dann dürft ihr gleich mal ein bisschen brainstormen und euch einen schönen weiblichen Namen überlegen für, und jetzt kommt's, die erste Tunnelbohrmaschine der zweiten Stammstrecke. Die soll ab September im Einsatz kommen und ist fast 180 Meter lang. Also überlegt euch einen kräftigen, beeindruckenden Namen bis Ende des Monats. Und mitmachen lohnt sich auf jeden Fall, denn der Namensgeber oder die Namensgeberin bekommt dann sogar eine exklusive Führung zur Tunnelbohrmaschine. Wo ihr das Ganze einreichen könnt, das haben wir euch auf energy.de gepackt. Mein Vorschlag wäre Bernadette.
1: Findest du den so kräftig?
0: Ja, bei 180 Meter finde ich Bernadette schafft es.
1: Das ist süß, ja. Wie so eine Mami, die alles hinkriegt.
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1: Na aber hallo, hallo ihr Hübschen, gut, dass ihr da seid. Ich bin's, Felina, hi, und wir starten rein in diesen Dienstagvormittag. Natürlich mit den 10 Hits am Stück, die laufen hier schon und gehen gleich weiter mit der aktuellen Single von Temper City. Und jetzt Kaigo zusammen mit Khalid, macht's euch hübsch.

geht's für euch mit Newcomern. Tempest City habe ich jetzt für euch bei Energy. Immer die besten neuen Hits gehen gerade komplett viral. Um diesen Song kommt da quasi nicht drum herum, vor allem nicht hier bei uns bei Energy, weil wir lieben den Song richtig dolle. Aber die Jungs sagen selber, ey, irgendwie, wir haben da gar nicht so krasse Erwartungen dran gehabt. Wir haben einfach so Musik gemacht, die sich für uns richtig angefühlt hat und auf einmal explodiert das Ding. Die sind wirklich richtig toll. Noch so überwältigt von allem, was gerade passiert. Freuen wir uns natürlich für die Tempest City, Self Aware, jetzt bei Energy immer die besten neuen Hits.

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14: Mit Selina Bank. Ein riesiges Datenleck in unserer City. Gestern kam ja schon raus, dass die Daten von mehr als 120.000 Menschen veröffentlicht wurden, darunter Schüler, Lehrkräfte und Beschäftigte des Bildungsreferats. Jetzt wird aber noch gecheckt, ob diese Daten möglicherweise im Darknet gelandet sind. Die betroffene Firma meint, dass das nicht der Fall sei. Es besteht aber der Verdacht, dass die Daten gezielt an Dritte weitergegeben worden sein könnten. Das Thema wird morgen bei uns im Stadtrat behandelt. Oberbürgermeister Dominik Krause fordert eine vollständige Aufklärung.
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15: Im Studio Gisa Weber. Flugreisende in der EU sollen künftig mehr Rechte und Transparenz bekommen. Das Europaparlament hat neuen Regeln zugestimmt. Tickets sollen mit klar ausgewiesenen Zusatzkosten übersichtlicher werden und Familien sollen kostenlos Sitzplätze nebeneinander reservieren können. Die 3-Stunden-Grenze für Entschädigungen bei Verspätungen bleibt. Überall in Deutschland kontrolliert die Polizei in dieser Woche verstärkt Autofahrer auf Alkohol und Drogen. Das Ganze ist Teil einer europaweiten Aktion. In einer aktuellen Umfrage für NTV wünscht sich eine Mehrheit strengere Alkoholgrenzen im Straßenverkehr. Kaputte Anzeigen, Aufzüge oder auch Rolltreppen. An den Bahnhöfen in Deutschland gibt es einiges zu reparieren und da will die Deutsche Bahn jetzt einen Zahn zulegen. Sie startet ein neues Sofortprogramm. Künftig sollen mobile Handwerkerteams zum Einsatz kommen. Die Bahn nimmt dafür Millionen in die Hand. Spanien hat bei seinem WM-Auftakt ordentlich gepatzt. Der Europameister kam gegen Außenseiter Kap Verde nur zu einem 0:0. Auch die Partien Belgien-Ägypten, Uruguay-Saudi-Arabien und Iran-Neuseeland endeten unentschieden.
14: Verkehr. Vorsichtig fahren ist angesagt auf dem mittleren Ring im Luise-Kieselbach-Tunnel. Hier gab es einen LKW-Unfall auf der linken Spur. Und sonst haben wir noch ein bisschen Stop-and-Go zwischen Schwabing und Iflandstraße und zwischen Iflandstraße und Petuel-Tunnel.
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14: Den neuesten hat uns gerade die Lisa in Puchheim geschickt, in der Eichenauer Straße, 50er Zone. Dankeschön dafür. Dann wird es auch teuer in Lochhausen in der Eschenrieder, Perlach, Rudolf, Zorn, Hadern, Würmtal und Gräfelfing, Friedenstraße hier in der 30er Zone. Staus oder Blitzer? Wenn ihr noch was gesehen habt, macht's wie die Lisa. Gerne kurze WhatsApp schicken oder durchklingeln, beides geht unter 93.3. Heute nochmal die Butze lüften, so viel und gut wie es geht. So angenehm von den Temperaturen her wird es nämlich die nächsten Tage erstmal nicht mehr. Heute kann es zwischendurch noch vereinzelt regnen bei 24 Grad, Sonne ist aber auch mit am Start. Den Rest der Woche wird es dann eben sehr, sehr sommerlich, Sonnenschein pur, morgen bei 26 und dann zwischen 30 und 34 Grad.

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12: Heute bekommen wir nochmal eine Abkühlung vom Wetter. Sonst müssen wir uns die den Rest der Woche selber an der Isar oder mit kalten Drinks holen. Sonnewolken heute bei 24 Grad und ab und zu kann es zwischendurch vereinzelt Schauer geben. Ab morgen heißt es dann Sonnenschein pur bei Temperaturen zwischen 30 und 34 Grad. Stay hydrated, viel Wasser trinken und vor allem auch Eis essen. Es wird heiß. Heute ist eben aber noch ganz angenehm, auch wenn ihr im Auto sitzt. Und da heißt aktuell auf den Straßen ein bisschen warten. Es hakt nämlich verteilt auf der A99er und auch auf dem Ring, da haben wir Stop and Go.
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12: Und Kohle abdrücken müsst ihr aktuell in Gräfelfing in der Frieden, Hadern-Würmtal, Lochhausen-Eschenrieder, Puchheim-Eichenauer und Hohenbrunn-Putzbrunner Straße. Dankeschön an die Lisa und den Stefan fürs Melden. Wenn ihr wie die zwei noch was Verdächtiges gesehen habt, Staus, Blitzer, sonstige Meldungen, dann wisst ihr Bescheid. Gerne kurze WhatsApp schicken oder durchklingeln, geht super easy beides unter der 93 3 93
13: 3. Macht euch bereit.
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weiß ich nicht, ob ich emotional darauf vorbereitet war, dass mir sowas hier auf den Dienstagvormittag passiert. Huiuiui. Ihr hört NRG und ich habe jetzt für euch einfach Vanessa Hudgens zusammen mit Zac Efron Breaking Free aus High School Musical 1. Wow. Also, wenn ihr noch mehr Bock auf so unfassbare, emotional verwirrende Songs habt, dann checkt unseren Energy Stream, Energy Disney Hits über energy.de oder auch über unsere App und so, ne? Und dann gibt's da wirklich, also emotional wertvolle Musik, genau wie jetzt hier bei Energy, Vanessa Hudgens und Zac Efron. Let's go.

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0: An diesem Dienstagvormittag. Schön, dass ihr dabei seid. Die 10 jetzt am Stück laufen schon und gehen gleich weiter mit der aktuellen Single von Alok zusammen mit Khalid hier in so 10 Minuten. Jetzt Harrison und ich bin's, Felina. Hi.
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in mich rein, sagt Khalid auf seinem aktuellen Track zusammen mit Alok. Jetzt hier für euch bei Energy in den 10 Hits am Stück. Neue Musik von den beiden zusammen. Ja klar, also Alok ist ja großartiger DJ, Khalid großartiger Sänger. Und die beiden zusammen gibt's jetzt für euch mit Dive Into Me oder wie ich heiße, Tauch in mich.

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7: Künstliche Intelligenz soll bald nicht mehr nur Hochdeutsch, sondern auch Dialekt verstehen und dazu läuft jetzt auch ein 3-jähriges Projekt bei uns in der City. Ziel? Die KI soll verschiedene bayerische Dialekte lernen, statt alles als einheitliches Dialekt-Kauderwelsch zu behandeln. Los geht's mit Sprachaufnahmen aus Regionen wie Mittenwald und dem Raum Mühldorf. Ein Sprachwissenschaftler sammelt dafür vor Ort Gespräche, die danach dann zum Training der KI genutzt werden.
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17: Im Studio Gisa Weber. Flugreisende in der EU sollen künftig mehr Rechte und Transparenz bekommen. Das Europaparlament hat neuen Regeln zugestimmt. Tickets sollen mit klar ausgewiesenen Zusatzkosten übersichtlicher werden und Familien sollen kostenlos Sitzplätze nebeneinander reservieren können. Die 3-Stunden-Grenze für Entschädigungen bei Verspätungen bleibt. Überall in Deutschland kontrolliert die Polizei in dieser Woche verstärkt Autofahrer auf Alkohol und Drogen. Das Ganze ist Teil einer europaweiten Aktion. In einer aktuellen Umfrage für NTV wünscht sich eine Mehrheit strengerer Alkoholgrenzen im Straßenverkehr. Kaputte Anzeigen, Aufzüge oder auch Rolltreppen. An den Bahnhöfen in Deutschland gibt es einiges zu reparieren und da will die Deutsche Bahn jetzt einen Zahn zulegen. Sie startet ein neues Sofortprogramm. Künftig sollen mobile Handwerkerteams zum Einsatz kommen. Die Bahn nimmt dafür Millionen in die Hand. Spanien hat bei seinem WM-Auftakt ordentlich gepatzt. Der Europameister kam gegen Außenseiter Kap Verde nur zu einem 0:0. Auch die Partien Belgien-Ägypten, Uruguay-Saudi-Arabien und Iran-Neuseeland endeten unentschieden.
7: Hallo, liebe Autofahrer, aktuell müsst ihr ein bisschen mehr Zeit auf der A99 einplanen, da geht's stockend voran. Genauso wie auf dem mittleren Ring verteilt, da haben wir Stop and Go.
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7: Fotos werden aktuell geknipst in Hohenbrunn in der Putzbrunner Straße. Dankeschön an den Stefan fürs Melden. In Lochhausen in der Eschenrieder, Perlach, Rudolf Zorn, Hadern, Würmtal und Puchheim-Eichenauer Straße hier in der 50er Zone. Wo wird's noch teuer? Schreibt's gerne WhatsApp oder klingelt durch wie der Stefan. Lasst es mich und die anderen gerne wissen unter der 93.3.
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7: Ja, heute ist nochmal ein gutes Wetter für die Wohnung putzen, ins Gym gehen oder vielleicht auch in die City zum Shoppen. Die Temperaturen sind nämlich ganz angenehm. Bei 24 Grad Sonne ist am Start. Zwischendurch kann es aber auch immer mal wieder tröpfeln. Für den Rest der Woche ist dann Sonnenschein pur angesagt. Es wird immer, immer heißer. Das für mich dann eher einfach nur chillen an der Isar angesagt. So wenig bewegen wie möglich. Mehr schaffe ich bei der Hitze nicht. Wir bekommen nämlich zwischen 30 und 34.

0: Na, dieses Jahr schön Urlaub auf Mallorca, dann lasst euch da mal nicht von den Fischen wegsnacken. Ihr hört Energy und die besten neuen Hits bei mir, Jakob von Energy am Morgen. Mallorca ist jetzt, da ist nicht Hai-Alarm, da ist Fischalarm.
1: Ja, auch nicht Wales, auch nicht Timmy, irgendwas. Mhm. Nein, es sind kleine Brassen, die im Wasser unterwegs sind. Und die können irgendwie ganz schön hungrig werden, wird gesagt, wenn halt das Wasser immer wärmer wird. Und dann sind die irgendwie so verzweifelt oder so hungrig, dass die alles anknabbern, was ihnen irgendwie in den Weg kommt. Auch wir Menschen. Und zuletzt wurde jetzt schon eine Frau angeknabbert, die im Wasser war, an ihrer Wade. Da hat es mal kurz gezwickt. Das soll auch ein bisschen mehr Dollar wehtun, weil diese Fische haben wirklich auch so eine Art Zähne. Und die werden wohl angelockt, hat man gesagt, von aufgekratzten Mückenstichen und Pickel. Das finden die ganz toll, da gehen die direkt ran.
0: Nein, und ich bin doch so ein Mückenopfer.
1: Ja.
0: Na, aber ich bin nicht auf Mallorca, das ist mein großer Vorteil. Wenn man sich keinen Urlaub leisten kann, ist auch manchmal von Vorteil.
1: So.
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18: Ich glaube, ich stand heute schon wieder, weiß ich nicht wie lang, 10 Minuten vorm Kleiderschrank, um zu überlegen, was ich anziehe. Ich habe jetzt heute nochmal Jeans und Turnschuhe an. Für die nächsten Tage ist dann aber Kleid- und Flip-Flop-Wetter angesagt, wenn nicht sogar schon Bikini oder der Borat-Anzug. Heute haben wir Sonne, Wolken im Wechsel, noch bei angenehmen 24 Grad und ab und zu kann es noch vereinzelt Schauer geben. Ab morgen bekommen wir dann den Rest der Woche Sonne pur, es wird immer wärmer, teils zwischen 30 und 34 Grad. Also da brennt es an deinem Auto schon wieder richtig die Finger am Lenkrad und den Po auf dem Sitz weg. Aber aktuell ist ja noch angenehm, auch bei euch auf den Straßen. Da stockt es nur so ein bisschen rund auf der A99er und auch auf dem Ring, da hakt es an einigen Stellen.
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18: Piu, und geblitzt wird aktuell in Lochhausen in der Eschenrieder, Perlach, Rudolfzorn, Hadern, Würmtal, Puchheim, Eichenauer und Gräfefing-Friedenstraße in der 30er-Zone. Wenn ihr sagt, da fehlt noch was, dann wisst ihr Bescheid, gerne kurze WhatsApp schicken oder durchklingeln. 93 93 3 ist die Nummer für beides.
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0: Dienstagmittag. Vielleicht habt ihr euch gerade auch schon mal wieder selber überfordert, weil ihr People-Pleaser seid und immer zu allen gesagt habt, ja, super Idee, mache ich, gar kein Problem, kann ich dir helfen? Dann habe ich einen unfassbar guten Rat von Energy Star Austies für euch. Die Sängerin hat im exklusiven Energy-Interview einen großartigen Tipp gegeben.
1: Say no first. We love to say yes to things and then be like, oh my God, I actually don't have time for this. And then you end up letting everybody down and be like, oh, I'm so late. Just train yourself to say no first. Can you make it to my party? No.
0: Ja, ihr müsst einfach nur üben, immer erstmal Nein zu sagen. Egal, was ihr gefragt werdet, sagt erstmal Nein. Und wenn ihr es dann doch noch machen könnt, dann seid ihr voll der Held. Dann kriegt ihr das voll gut hin. Aber alle sind dann happy und sagen, ja cool, danke, dass du es doch noch geschafft hast. Aber ihr habt halt zuerst Nein gesagt. Das ist der große Trick. Sagt Austies. Hier ist er für euch bei Energy. Immer die besten neuen Hits.

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0: Auf den Dienstag Mittag und die 10 ist am Stück laufen bei euch. Ich bin's, Felina, hi. Und wir machen ja aber sowas von sofort weiter. Gleich mit der aktuellen Single von Flo habe ich in 10 Minuten für euch jetzt Alex Warren, Fever Dream.

0: Weiter geht's hier bei Energy, immer die besten neuen Hits mit der Girlband Flow. Die starten gerade richtig durch mit ihrer Karriere und sind deswegen auch richtig viel unterwegs. Im exklusiven Energy-Interview haben sie verraten, das finden sie nicht nur gut. Auch gut, aber nicht nur.
1: It's fun.
2: Like, we get to see places.
1: Yes.
2: It's definitely not boring.
1: Yes. The worst part is what it does to your skin and throat.
2: Yes.
1: Our most important parts of our career, our throat and our skin, get absolutely ruined by traveling.
0: Ja, sie sagen, also auf der einen Seite macht es natürlich total viel Spaß, ganz viele neue Orte kennenzulernen. Auf der anderen Seite dieses ganze Reisen, dadurch kriegen die halt voll die schlechte Haut. Also das hat da einen großen Einfluss drauf. So Flugzeugluft, ne? Nicht gut dafür, ganz genauso wie für den Hals. Und das ist gerade für Singen ja ein bisschen schwierig. Also vorsichtig sein beim Reisen. Und hier sind sie für euch bei Energy über die besten neuen Hits mit Leak It. Hier ist Flow.

0: Was steht auf eurer Sommer-Bucketlist für dieses Jahr?
1: Bei mir? Barfuß laufen. Ich mache das viel zu selten. Ja, ich weiß, ich hasse es, aber ich habe es mir dieses Jahr 2026 auf jeden Fall vorgenommen, weil es ja auch gut für die Füße ist.
0: Deswegen. Also da wäre ich wirklich stolz auf dich, wenn du das mal machen würdest.
1: Mensch. Vielleicht komme ich morgen schon barfuß hier in den Sender rein.
0: Bitte nicht in die Arbeit.
1: Was ich auch auf jeden Fall vorhabe, ist, die Sterne anzuschauen. Ich habe schon lange nicht mehr den Sternenhimmel einfach mal so ein bisschen beobachtet.
0: Mein Gott, der Mönch wird ein anderer Mensch, weil dafür bräuchtest du dann auch eine Picknickdecke und vielleicht ein Picknick. Und ich erinnere mich, also vor ein, zwei Jahren noch hättest du das niemals getan.
1: Man wird auch langsam erwachsen.
0: Also eine Sommer-Bucket-List, die verändert einen anscheinend.
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11: Mit Selina Bank. Der Tunnelbohrer für die zweite Stammstrecke wurde ja vor kurzem endlich fertiggestellt. Bevor die Maschine starten kann, fehlt aber noch was. Und zwar ein Name. Ja, die Deutsche Bahn hat jetzt einen Namenswettbewerb gestartet, bei dem ausschließlich weibliche Namen mit Bezug zu München oder Bayern sowie zu den Themen Technik, Wissenschaft oder Infrastruktur gesucht werden. Tunnelbohrmaschinen tragen traditionell weibliche Namen in Anlehnung an die heilige Barbara, die Schutzpatronin der Bergleute. Bis zum 30. Juni können online Namensvorschläge eingereicht werden. Den Link zum Wettbewerb findet ihr wie immer auf energy.de.
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12: Im Studio Gisa Weber. Beim Deal zwischen den USA und dem Iran bleibt weiter vieles unklar. Nach der Einigung hat US-Präsident Trump eine offene und mautfreie Straße von Hormuz in Aussicht gestellt. Der Iran will dagegen Gebühren erheben. Das Rahmenabkommen soll Freitag offiziell unterschrieben werden. Neue EU-Regeln sollen die Rechte von Flugreisenden verbessern. Das Europaparlament hat einem Vorschlag der Mitgliedstaaten zugestimmt. Es bleibt bei der 3-Stunden-Grenze für Entschädigungen bei Flugverspätungen. Außerdem sollen die Ticketpreise und Zusatzkosten wie Handgepäck transparenter werden. Einmal mehr beschäftigen die Namen von Veggie-Produkten die EU. Das Europaparlament stimmt heute über eine Reihe von Verboten ab. Hühnchen, Rindfleisch, Steak oder Bacon dürfen dann zum Beispiel nicht mehr auf Ersatzprodukten stehen. Veggie-Burger, Schnitzel, Wurst und Nuggets bleibt dabei erlaubt. Spanien hat bei seinem WM-Auftakt ordentlich gepatzt. Der Europameister kam gegen Außenseiter Kap Verde nur zu einem 0:0. Auch die Partien Belgien-Ägypten, Uruguay-Saudi-Arabien und Iran-Neuseeland endeten unentschieden. Übrigens ist jetzt klar, mit einem Sieg am Samstag gegen die Elfenbeinküste hat Deutschland die K.O.-Runde sicher.
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11: Ein bisschen mehr Zeit müsst ihr aktuell einplanen, wenn ihr auf der A99er unterwegs seid. Da hakt es ein bisschen, genauso wie auf dem mittleren Ring. Da haben wir Stop and Go.
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11: Den neuesten hat uns gerade die Lisa in Puchheim geschickt, in der Eichenauer Straße, 50er Zone. Dankeschön dafür. Dann wird es auch teuer in Lochhausen in der Eschenrieder, Perlach, Rudolf, Zorn, Hadern, Würmtal und Gräfelfing, Friedenstraße hier in der 30er Zone. Staus oder Blitzer, wenn ihr noch was gesehen habt, macht's wie die Lisa. Gerne kurze WhatsApp schicken oder durchklingeln, beides geht unter 93.3. Heute nochmal die Butze lüften, so viel und gut wie es geht. So angenehm von den Temperaturen her wird es nämlich die nächsten Tage erstmal nicht mehr. Heute kann es zwischendurch noch vereinzelt regnen bei 24 Grad, Sonne ist aber auch mit am Start. Den Rest der Woche wird es dann eben sehr, sehr sommerlich, Sonnenschein pur, morgen bei 26 und dann zwischen 30 und 34 Grad.

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16: Heute bekommen wir nochmal eine Abkühlung vom Wetter. Sonst müssen wir uns die den Rest der Woche selber an der Isar oder mit kalten Drinks holen. Sonne, Wolken heute bei 24 Grad und ab und zu kann es zwischendurch vereinzelt Schauer geben. Ab morgen heißt es dann Sonnenschein pur bei Temperaturen zwischen 30 und 34 Grad. Stay hydrated, viel Wasser trinken und vor allem auch Eis essen. Es wird heiß. Heute ist eben aber noch ganz angenehm, auch wenn ihr im Auto sitzt. Und da heißt aktuell auf den Straßen ein bisschen warten. Es hakt nämlich verteilt auf der A99er und auch auf dem Ring, da haben wir Stop and Go.
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16: Und Kohle abdrücken müsst ihr aktuell in Gräfelfing in der Frieden, Hadern, Würmtal, Lochhausen, Eschenrieder, Puchheim, Eichenauer und Hohenbrunn, Putzbrunner Straße. Dankeschön an die Lisa und den Stefan fürs Melden. Wenn ihr wie die zwei noch was Verdächtiges gesehen habt, Staus, Blitzer, sonstige Meldungen, dann wisst ihr Bescheid. Gerne kurze WhatsApp schicken oder durchklingeln. Geht super easy beides unter der 93 3 93 3.
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Staffel Sing Mein Song ja auch wieder hochkarätig besetzt gewesen. Ne? Johannes Oerding wieder mit dabei, aber auch der Graf Mark Forster, Giovanni Zarella, sogar die Scorpions hatten da so eine Special-Folge. Und Alina Sögeler, die war auch mit dabei. Und das ist doch die Frontfrau von Frieda Gold. Ja, mega Songs auf jeden Fall, richtige Ohrwürmer. Und gibt's jetzt hier auch für euch bei Energy. Wovon sollen wir träumen von Frieda Gold? Ich bin mit

0: 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Und dann mal so langsam ab mit euch in die Mittagspause. Wir haben es auch schon wieder 13 Uhr. Nicht vergessen, ne? Kleiner Reminder, 10 ist am Stück, laufen dazu natürlich trotzdem zuverlässig weiter. Da habe ich gleich für euch die aktuelle Single von Glockenbach in so guten 10 Minuten. Jetzt Bibi Rexha und ich bin's, Felina. Hi! 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

Jetzt geht's hier weiter mit einem Musikprojekt. Und ihr seid so, ja, Felina, ach was? Natürlich ist das ein Musikprojekt. Wenn wir uns Musik anhören, dann war das ja irgendwann auch mein Projekt. Nee, ich rede von Glockenbach jetzt für euch bei Energy. Immer die besten neuen Hits. Da weiß man nämlich gar nicht so genau. Ist das nur eine Person? Ist das ein Kollektiv? Wie viele Leute arbeiten denn da dran? Die geben nie Interviews. Man sieht immer nur so Masken in den Videos. Weiß man überhaupt nicht, wer das sein soll. Aber Musik hauen sie halt raus. Und die ist richtig saftig jetzt für euch. Glockenbach zusammen mit Sam Harper bei Energy. Immer die besten neuen Hits.

0: 120. So oft hat jeder Deutsche statistisch gesehen etwas gemacht. Und das nur in einem Jahr. Aber die Frage ist, was danach? Gib dir einen Tipp. Es hat was mit dem Sommer zu tun.
1: Sich eingecremt.
0: Sich eingecremt? 120
1: ja.
0: Mal?
1: Ja.
0: Ja, das ist realistisch.
1: Ja, weil ne, wir haben ja nicht immer Sommer, obwohl man sich eigentlich 365 Mal im Jahr eincremen sollte. Jeden Tag, auch im Winter. Mhm. Aber dann eincremen.
0: Nicht schlecht, aber leider auch nicht richtig. 120 Mal. So oft hat jeder Deutsche statistisch gesehen eine Kugel Eis verdrückt.
1: Oh.
0: Also 120 Kugeln im Jahr, das entspricht dann ungefähr 8 Liter Eis pro Person.
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17: Mit Selina Bank. Ein riesiges Datenleck in unserer City. Gestern kam ja schon raus, dass die Daten von mehr als 120.000 Menschen veröffentlicht wurden, darunter Schüler, Lehrkräfte und Beschäftigte des Bildungsreferats. Jetzt wird aber noch gecheckt, ob diese Daten möglicherweise im Darknet gelandet sind. Die betroffene Firma meint, dass das nicht der Fall sei. Es besteht aber der Verdacht, dass die Daten gezielt an Dritte weitergegeben worden sein könnten. Das Thema wird morgen bei uns im Stadtrat behandelt. Oberbürgermeister Dominik Krause fordert eine vollständige Aufklärung.
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18: Im Studio Gisa Weber. Die deutschen Behörden wollen sich besser gegen Spionage, Sabotage und Cyberangriffe aufstellen. Dafür gibt es jetzt ein neues Abwehrzentrum. So sollen sich Polizei, Nachrichtendienste und Co. absprechen und austauschen. Das Ziel, besser gegen hybride Bedrohungen vorgehen. Also Attacken abseits der Kriegsführung mit Panzern und Raketen. Überall in Deutschland kontrolliert die Polizei in dieser Woche verstärkt Autofahrer auf Alkohol und Drogen. Das Ganze ist Teil einer europaweiten Aktion. In einer aktuellen Umfrage für NTV wünscht sich eine Mehrheit strengere Alkoholgrenzen im Straßenverkehr. Neue EU-Regeln sollen die Rechte von Flugreisenden verbessern. Das Europaparlament hat einem Vorschlag der Mitgliedstaaten zugestimmt. Es bleibt bei der 3-Stunden-Grenze für Entschädigungen bei Flugverspätungen. Außerdem sollen die Ticketpreise und Zusatzkosten wie Handgepäck transparenter werden. Spanien hat bei seinem WM-Auftakt ordentlich gepatzt. Der Europameister kam gegen Außenseiter Kap Verde nur zu einem 0:0. Auch die Partien Belgien-Ägypten, Uruguay-Saudi-Arabien und Iran-Neuseeland endeten unentschieden.
17: Hallo, liebe Autofahrer, aktuell müsst ihr ein bisschen mehr Zeit auf der A99 einplanen. Da geht's stocken voran, genauso wie auf dem mittleren Ring verteilt. Da haben wir Stop and Go.
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17: Fotos werden aktuell geknipst in Hohenbrunn in der Putzbrunner Straße. Dankeschön an den Stefan fürs Melden. In Lochhausen in der Eschenrieder, Perlach, Rudolf Zorn, Hadern, Würmtal und Puchheim-Eichenauer Straße hier in der 50er Zone. Wo wird's noch teuer? Schreibt's gerne WhatsApp oder klingelt durch wie der Stefan. Lasst es mich und die anderen gerne wissen unter der 93 3 93
13: 3. 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
17: Ja, heute ist nochmal ein gutes Wetter für die Wohnung putzen, ins Gym gehen oder vielleicht auch in die City zum Shoppen. Die Temperaturen sind nämlich ganz angenehm. Bei 24 Grad Sonne ist am Start. Zwischendurch kann es aber auch immer mal wieder tröpfeln. Für den Rest der Woche ist dann Sonnenschein pur angesagt. Es wird immer, immer heißer. Das für mich dann eher einfach nur chillen an der Isar angesagt. So wenig bewegen wie möglich. Mehr schaffe ich bei der Hitze nicht. Wir bekommen nämlich zwischen 30 und 34.

0: Eine sehr weise Frau hat einmal gesagt. Fergie nämlich. So ein kleines bisschen Party. Hat noch niemanden umgebracht. Auch nicht auf den Dienstag. Und falls ihr richtig Bock auf Party habt, dann ist das hier genau euer Soundtrack. Und den findet ihr hier.
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0: 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Und wenn ihr da sagt, ja, a little party never killed somebody, dann ja rein damit euch. 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
1: Ich glaube, ich stand heute schon wieder, weiß ich nicht wie lang, 10 Minuten vorm Kleiderschrank, um zu überlegen, was ich anziehe. Ich habe jetzt heute nochmal Jeans und Turnschuhe an. Für die nächsten Tage ist dann aber Kleid- und Flip-Flop-Wetter angesagt, wenn nicht sogar schon Bikini oder der Borat-Anzug. Heute haben wir Sonne, Wolken im Wechsel, noch bei angenehmen 24 Grad und ab und zu kann es noch vereinzelt Schauer geben. Ab morgen bekommen wir dann den Rest der Woche Sonne pur. Es wird immer wärmer, teils zwischen 30 und 34 Grad. Also da brennt es an deinem Auto schon wieder richtig die Finger am Lenkrad und den Po auf dem Sitz weg. Aber aktuell ist ja noch angenehm, auch bei euch auf den Straßen. Da stockt es nur so ein bisschen rund auf der A99er und auch auf dem Ring. Da hakt es an einigen Stellen.
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1: Piu, und geblitzt wird aktuell in Lochhausen in der Eschenrieder, Perlach, Rudolfzorn, Hadern, Würmtal, Puchheim, Eichenauer und Gräfefing-Friedenstraße in der 30er-Zone. Wenn ihr sagt, da fehlt noch was, dann wisst ihr Bescheid. Gerne kurze WhatsApp schicken oder durchklingeln. 93 93 3 ist die Nummer für beides.
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1: Geil, lieb ich doch. Ihr hört Energy mit die besten neuen Hits. Gerade Olivia Rodrigo für euch mit der aktuellen Single Drop Dead. Und wenn ihr da dachtet, krass, klingt auch ein bisschen wie Chappell Roan. Ja, es liegt daran, dass die tatsächlich einfach den gleichen Produzenten haben. Also Sängerin, die haben ja immer noch jemanden im Hintergrund, der so ein bisschen auch sich um den Rest der Mucke kümmert, nicht nur den Gesang. Und das ist einfach Daniel Negro, der produziert für Chappell Roan, aber eben auch für Olivia Rodrigo hier gerade bei Energy. Und weiter geht's mit Michael Schulte und Lovesick. Seine aktuelle Single jetzt bei Energy. 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
2: Na, aber Hallöchen, da geht's doch mal hier rein in Richtung Dienstagnachmittag, oder? Die 10 Hits am Stück sind schon an bei euch. Ich bin's, Felina. Hi, und wir machen gleich weiter mit der aktuellen Single von Krista Serenity. Gibt's hier in so guten 10 Minuten jetzt Alex Warren mit Fever Dream.

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1: Energy Star Crystal Serenity hat einfach lächerlich Bock auf die Zukunft. Er singt auf der einen Seite über die gute alte Zeit, sagt aber auch, die Zukunft, die sieht wirklich fürchterlich glänzend und toll aus. Also zumindest in seinem aktuellen Hit Good Old Days. Den haben wir jetzt hier bei Energy, immer die besten neuen Hits. Ja, auch mal ein bisschen positiv in die Zukunft gucken kann.

0: steht auf eurer Sommer-Bucketlist für dieses Jahr?
1: Bei mir? Barfuß laufen. Ich mache das viel zu selten. Ja, ich weiß, ich bin überhaupt nicht... Ich hasse es, aber ich habe es mir dieses Jahr 2026 auf jeden Fall vorgenommen, weil es ja auch gut für die Füße ist.
0: Deswegen. Also, da wäre ich wirklich stolz auf dich, wenn du das mal machen würdest.
1: Vielleicht komme ich morgen schon barfuß hier in den Sender rein.
0: Bitte nicht in die Arbeit.
1: Was ich auch auf jeden Fall vorhabe, ist, die Sterne anzuschauen. Ich habe schon lange nicht mehr den Sternenhimmel einfach mal so ein bisschen beobachtet.
0: Mein Gott, der Mönch wird ein anderer Mensch, weil dafür bräuchtest du dann auch eine Picknickdecke und vielleicht ein Picknick. Und ich erinnere mich, also vor ein, zwei Jahren noch hättest du das niemals getan.
1: Man wird auch langsam erwachsen.
0: Also eine Sommer-Bucket-List, die verändert einen anscheinend.
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16: Mit Selina Bank. Künstliche Intelligenz soll bald nicht mehr nur Hochdeutsch, sondern auch Dialekt verstehen, und dazu läuft jetzt auch ein dreijähriges Projekt bei uns in der City. Ziel? Die KI soll verschiedene bayerische Dialekte lernen, statt alles als einheitliches Dialekt-Kauderwelsch zu behandeln. Los geht's mit Sprachaufnahmen aus Regionen wie Mittenwald und dem Raum Mühldorf. Ein Sprachwissenschaftler sammelt dafür vor Ort Gespräche, die danach dann zum Training der KI genutzt werden.
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17: Im Studio André Glatzel. Deutschland will sich besser gegen Cyberangriffe, Desinformation und Co. rüsten. Heute ist ein Abwehrzentrum gegen hybride Bedrohungen an den Start gegangen, also Kriegsführung zum Beispiel auch im Netz. In dem Zentrum vernetzen sich Polizei, Nachrichtendienste und andere Behörden, um schneller reagieren zu können. Beim Abkommen zwischen USA und Iran gibt es weiter viele Fragezeichen. US-Präsident Trump sagt, dass der Deal mittlerweile unterschrieben ist. Details sind immer noch kaum bekannt. So bleibt unklar, ob die Waffenruhe halten wird und unter welchen Bedingungen die Straße von Hormuz geöffnet werden kann. Die Deutsche Bahn will mehr Tempo machen, wenn an Bahnhöfen etwas kaputt ist. Dafür sollen künftig mobile Handwerkerteams zum Einsatz kommen. Aktuell schickt die Bahn auch schon mehr Reinigungsteams in Bahnhöfen und Züge, und es sind mehr Sicherheitskräfte unterwegs. Heute geht die WM auch für den Titelverteidiger los. Weltmeister Argentinien trifft auf Algerien. Dazu spielt mit Frankreich ein Titelfavorit gegen den Senegal und Geheimfavorit Norwegen startet gegen den Irak in die WM. Außerdem steht Österreich vor seinem ersten WM-Spiel seit 28 Jahren. Es geht gegen Jordanien.
16: Ein bisschen mehr Zeit müsst ihr aktuell einplanen, wenn ihr auf der A99er unterwegs seid. Da hakt's ein bisschen, genauso wie auf dem mittleren Ring. Da haben wir Stop and Go.
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16: Den neuesten hat uns gerade die Lisa in Puchheim geschickt, in der Eichenauer Straße, 50er Zone. Dankeschön dafür. Dann wird's auch teuer in Lochhausen in der Eschenrieder, Perlach, Rudolf, Zorn, Hadern, Würmtal und Greffelfing, Friedenstraße hier in der 30er Zone. Staus oder Blitzer? Wenn ihr noch was gesehen habt, macht's wie die Lisa. Gerne kurze WhatsApp schicken oder durchklingeln. Beides geht unter 93 3 93 3.
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16: Heute nochmal die Butze lüften, so viel und gut wie es geht. So angenehm von den Temperaturen her wird es nämlich die nächsten Tage erstmal nicht mehr. Heute kann es zwischendurch noch vereinzelt regnen bei 24 Grad, Sonne ist aber auch mit am Start. Den Rest der Woche wird es dann eben sehr, sehr sommerlich, Sonnenschein pur, morgen bei 26 und dann zwischen 30 und 34 Grad.

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1: Gleich starten hier wieder eure 10 Hits am Stück. Vorher klären wir kurz, wie euer Sommer dieses Jahr klingt. Ungefähr so. Reißverschluss auf und dann... aufs Festivalgelände. Schön abfeiern. Eure Lieblingskonzerte alle am Stück. Na klar, mit den besten Leuten. Auf Festivals ist man ja sowieso mal mit allen befreundet, ne? Falls ihr da jetzt einfach noch nicht die richtigen Tickets gerade zu Hause rumliegen habt, wollen wir das vielleicht mal ändern?
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12: Heute bekommen wir noch mal eine Abkühlung vom Wetter. Sonst müssen wir uns die den Rest der Woche selber an der Isar oder mit kalten Drinks holen. Sonne, Wolken heute bei 24 Grad und ab und zu kann es zwischendurch vereinzelt Schauer geben. Ab morgen heißt es dann Sonnenschein pur bei Temperaturen zwischen 30 und 34 Grad. Stay hydrated, viel Wasser trinken und vor allem auch Eis essen. Es wird heiß. Heute ist eben aber noch ganz angenehm, auch wenn ihr im Auto sitzt. Und da heißt es aktuell auf den Straßen ein bisschen warten. Es hakt nämlich verteilt auf der A99er und auch auf dem Ring damals Stop and Go.
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12: Und Kohle abdrücken müsst ihr aktuell in Gräfelfing in der Frieden, Hadern, Würmtal, Lochhausen, Eschenrieder, Puchheim, Eichenauer und Hohenbrunn, Putzbrunner Straße. Dankeschön an die Lisa und den Stefan fürs Melden. Wenn ihr wie die zwei noch was Verdächtiges gesehen habt, Staus, Blitzer, sonstige Meldungen, dann wisst ihr Bescheid. Gerne kurze WhatsApp schicken oder durchklingeln geht super easy beides unter der 93 3 93
13: 3. Macht euch bereit.
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große Mädchen weinen nicht. Da könnt ihr mich zitieren. Also nicht mich, sondern Fergie zum Beispiel. Jetzt bei Energy. Dieser Song, ey, ist einfach legendär, ne? Fergie, früher bei den Black Eyed Peas, hat dann selber Musik gemacht und ich liebe diesen Song richtig, richtig doll. Allerdings muss ich sagen, doch große Mädchen weinen. Und ich sag euch mal, wer morgen als großes Mädchen richtig weinen wird, das bin ja wohl ich, Felida. Ich bin mal morgen ausnahmsweise kurz nicht da, weil morgen muss ich mal ganz kurz meinen Traummann heiraten. Und ich bin mir sehr, sehr sicher, dass da die ein oder andere Träne laufen wird. Oder? Darf man doch mal machen. Auch mal heulen, dann kommt's raus, ist gut so. Aber drück mir die Daumen, dass das Make-up danach nicht ganz so schlimm aussieht. Danke. Na.

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Die Jungs von Fastboy habe ich gleich für euch mit Beautiful Life, aber jetzt erstmal Clock Clock, Out of the Dark.

In einem Monat stehen sie auf der Bühne vom Perukaville. Ich rede Fastboy und ihr könnt live mit dabei sein. Auf den coolsten Festivals, auch auf dem Perukaville. Klickt euch jetzt rein in die neue Energy App und hier sind sie für euch mit Beautiful Life bei Energy.

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4: ja.
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3: 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Das entspricht dann ungefähr 8 Liter Eis pro Person.
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12: Mit Selina Bank. Der Tunnelbohrer für die zweite Stammstrecke wurde ja vor kurzem endlich fertiggestellt. Bevor die Maschine starten kann, fehlt aber noch was. Und zwar ein Name. Ja, die Deutsche Bahn hat jetzt einen Namenswettbewerb gestartet, bei dem ausschließlich weibliche Namen mit Bezug zu München oder Bayern sowie zu den Themen Technik, Wissenschaft oder Infrastruktur gesucht werden. Tunnelbohrmaschinen tragen traditionell weibliche Namen in Anlehnung an die heilige Barbara, die Schutzpatronin der Bergleute. Bis zum 30. Juni können Online-Namensvorschläge eingereicht werden. Den Link zum Wettbewerb findet ihr wie immer auf energy.de.
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13: Mit André Glatzel. Guten Tag. Die deutschen Behörden wollen sich besser gegen Spionage, Sabotage und Cyberangriffe aufstellen. Dafür gibt es jetzt ein neues Abwehrzentrum. So sollen sich Polizei, Nachrichtendienste und Co. absprechen und austauschen. Das Ziel? Besser gegen hybride Bedrohungen vorgehen, also Attacken abseits der Kriegsführung mit Panzern und Raketen. Der Zolldeal zwischen der EU und den USA hat die letzte Hürde genommen. Auch das EU-Parlament hat zugestimmt. Die EU schafft damit Zölle auf US-Industriewaren zeitweise ab. US-Präsident Trump hat im Gegenzug einen Zoll von maximal 15% auf die meisten EU-Produkte versprochen. Überall in Deutschland kontrolliert die Polizei in dieser Woche verstärkt Autofahrer auf Alkohol und Drogen. Das Ganze ist Teil einer europaweiten Aktion. In einer aktuellen Umfrage für NTV wünscht sich eine Mehrheit strengere Alkoholgrenzen im Straßenverkehr. Der Titelverteidiger, ein Titelfavorit und ein Geheimfavorit steigen heute in die Fußball-WM ein. Weltmeister Argentinien trifft auf Algerien, Frankreich auf Senegal und Norwegen startet gegen Irak in die WM. Außerdem steht Österreich vor seinem ersten WM-Spiel seit 28 Jahren und zwar gegen Jordanien.
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14: So, ihr Lieben, wir schon auf die A92 Deggendorf Richtung München. Zwischen Oberschleißheim und Dreieckfeld-Moching ein großer Unfall auf der linken Spur. Hier staut es sich. 5 Kilometer Stop and Go auf der A99 Westumfahrung Richtung Lindau zwischen Neuherberg und Ludwigsfeld. Dann A8 München Richtung Stuttgart zwischen Neusees und Adelsried. Hier Stop and Go. Ein defektes Fahrzeug im Baustellenbereich auf der A9 München Richtung Nürnberg zwischen Manching und Lenting. 9 Kilometer Stau und Stop and Go wie immer auf dem Ring.
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14: Geblitzt wird einmal Grünwalder Straße, außerdem kurz vor der Bajuwarenstraße, Heimstettner Moosweg, Kühbergstraße und auf der Landshuter Allee. Danke, Nicole. Seht ihr was? Ruft durch 089 93 3 93 3.
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14: Das Wetter von heute, so lala, ganz viele haben gerade Kopfschmerzen. Auch ich, weil morgen kommt dann der große Wetterumschwung. So ein bisschen wärmer wird es über 27 Grad und am Donnerstag richtig heiß über 31 Grad. Am Freitag über 33 Grad, nur mit Sonnenschein. Und jetzt habe ich für euch Harry Styles, American Girls bei Energy, immer die besten und Hits. Und ich würde mal sagen, Kaffeepause. Wer hat Bock? Ich auf jeden Fall.

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0: Servus Leute, ein Blick auf die A92 Deggendorf Richtung München zwischen Oberschleißheim und Dreieckfeld-Moching. Ein großer Unfall auf der linken Spur. Hier staut es sich. 5 Kilometer Stop-and-Go auf der A99 Westumfahrung Richtung Lindau zwischen Neuherberg und Ludwigsfeld. 9 Kilometer Stau auf der A9 München Richtung Nürnberg zwischen Manching und Lenting. Vorsicht, A96 München Richtung Lindau zwischen Germering Süd und Gilching. Hier liegt ein großer Korb auf der Fahrbahn. Obacht geben, A95 Garmisch-Partenkirchen Richtung München zwischen Wolfratshausen und Raststätte. Höhenrein, hier liegen Reifenteile rum. Stop and go auf der A94 München in Richtung Passau zwischen Neuötting und Neuötting Ost. Und viel, viel los auf dem Ring.
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0: Pauli, Dankeschön fürs Anrufen. Grünwalder Straße wird geblitzt. Oberhaching, Kübergstraße, kurz vor der Bajowarenstraße, Heimstättener Moosweg und Rudolf-Zorn-Straße. Danke, Laura. Seht ihr was? Einfach anrufen 089 393 393.
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0: So ein richtiges Couchy-Wetter. Ab auf die Couch, gar nichts tun. Das will ich auf jeden Fall heute machen. Aktuell 20 Grad, morgen 27 Grad, da wird es auch nochmal grau. Aber ab Donnerstag 31 Grad mit Sonnenschein, am Freitag über 33 Grad.

liebe den Song, den WM-Song 2026. Der macht richtig Bock mitzufiebern bei der Weltmeisterschaft. Und hier sind sie für euch, Shakira und Burna Boy mit Die Die bei Energy. 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

0: Wir sind mittendrin in den 10 Hits am Stück. 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
0: Temper City habe ich gleich für euch mit Self-Aware. Aber jetzt erstmal Tiffany Aris. Hier ist Vertigo.

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2: Bei mir? Barfuß laufen. Ich mache das viel zu selten. Ja, ich weiß, ich bin überhaupt nicht... Ich hasse es, aber ich habe es mir dieses Jahr 2026 auf jeden Fall vorgenommen, weil es ja auch gut für die Füße ist.
0: Deswegen. Also, da wäre ich wirklich stolz auf dich, wenn du das mal machen würdest.
2: Mensch. Vielleicht komme ich morgen schon barfuß hier in den Sender rein.
0: Bitte nicht in die Arbeit.
2: 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Ich habe schon lange nicht mehr den Sternenhimmel einfach mal so ein bisschen beobachtet.
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2: Man wird auch langsam erwachsen.
0: Also eine Sommer-Bucket-List, die verändert einen anscheinend.
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14: Mit Selina Bank. Parken, zahlen und weiter geht's. Unsere City führt jetzt eine neue Zahlmethode an städtischen Parkscheinautomaten ein, und zwar kontaktlose Kartenzahlung. Das Baureferat hat seit über einer Woche schon fast 200 Geräte in verschiedenen Parklizenzgebieten wie Partnachplatz oder südliche Hansastraße umgerüstet und noch mehr sollen folgen. Die neue Bezahlmöglichkeit ergänzt damit die bisherige Münzzahlung, genauso wie die App Handyparken München.
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15: Mit André Glatzel, guten Tag. Nach der Einigung zwischen USA und Iran machen sich die niedrigen Ölpreise auch hier bemerkbar. Benzin und Diesel kosten aktuell nur etwas mehr als vor Kriegsbeginn. Allerdings, Ende des Monats läuft der Tankrabatt aus, dann drohen wieder höhere Preise. Ob weitere Entlastungen geplant sind, ist unklar. Deutschland will sich besser gegen Cyberangriffe, Desinformation und Co. rüsten. Heute ist ein Abwehrzentrum gegen hybride Bedrohungen an den Start gegangen, also Kriegsführung zum Beispiel auch im Netz. In dem Zentrum vernetzen sich Polizei, Nachrichtendienste und andere Behörden, um schneller reagieren zu können. KI-Anwendungen, die gefälschte Pornoaufnahmen erstellen, sollen in der EU ab Ende des Jahres verboten sein. Dem Gesetz dafür hat das EU-Parlament jetzt zugestimmt. In Deutschland sollen außerdem auch das Erstellen und Verbreiten von solchen Deepfakes strafbar werden. Heute geht die WM auch für den Titelverteidiger los. Weltmeister Argentinien trifft auf Algerien. Dazu spielt mit Frankreich ein Titelfavorit gegen den Senegal und Geheimfavorit Norwegen startet gegen den Irak in die WM. Außerdem steht Österreich vor seinem ersten WM-Spiel seit 28 Jahren. Es geht gegen Jordanien.
3: Verkehr. Wir gucken auf die A92 Deggendorf Richtung München zwischen Oberschleißheim und Dreikfeld-Moching. Ein großer Unfall auf der linken Spur, hier Stau. 5 Kilometer Stop and Go auf der A99 Westumfahrung Richtung Linder zwischen Neuherberg und Ludwigsfeld. 9 Kilometer Stau auf der A9 München Richtung Nürnberg zwischen Manching und Lenting. Vorsicht, A96 München Richtung Linder zwischen Germering Süd und Gilching. Hier liegt ein Korb auf der Fahrbahn. Stop and Go auf der A94 München Richtung Passau zwischen Neuötting und Neuötting Ost und viel los auf dem Ring.
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3: Luis, danke schön fürs Anrufen. Grünwalder Straße wird geblitzt auf der Landshuter Allee, dann kurz vor der Bajuwarenstraße, Heimstättner Moosweg und Friedenstraße. Da stand er gestern schon. Seht ihr was? Ruft durch. 089-393-393.
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3: Kopfschmerzwetter. Ganz viele klagen heute über Kopfweh. Ich auch. Aktuell 20 Grad. Es ist grau in grau. Auch morgen nochmal viele Wolken mit bisschen Regen bei 27 Grad. Aber ab Donnerstag wird es dann richtig heiß. Über 31 Grad. Am Freitag über 33 Grad. Jetzt für euch Dermot Kennedy. Hier ist Funeral bei Energy. Immer die besten an Hits. Servus.

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0: Auf der B17 Augsburg Richtung Landsberg zwischen Leitershofen und Fersi Süd und Göggingen Ost und Ausfahrt Eichleitner Straße kommt euch ein Geisterfahrer entgegen. Bitte, bitte Obacht geben. 9 Kilometer Stau auf der A99 Westumfahrung Richtung Lindau zwischen Fröttmanning Nord und Dreieck Allach. Ein defekter PKW auf der A99 Ostumfahrung Richtung Salzburg zwischen Kreuz München Nord und Aschheim-Ismaning. Ein großer Unfall A9 München Richtung Nürnberg zwischen Ingolstadt Süd und Ingolstadt Nord. 14 Kilometer Stau nach einem Unfall auf der A9 München Richtung Nürnberg zwischen Manching und Denkendorf. Dann viel los auf der A94 München Richtung Passau zwischen Neuötting und Nordötting Ost. Und viel, viel los auf dem Ring. Wir kennen's alle.
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0: Sina, danke schön fürs Melden. Grünwalder Straße wird geblitzt. Heimstättener Moosweg und Kübergstraße. Das war's. Seht ihr was? Ruft durch 089 93
15: 93. Wetter.
0: Ja, so ein trüber Tag, würde ich sagen. Viele Wolken, bisschen Wind, absolut angenehm von den Temperaturen. 20 Grad, morgen 27 Grad, auch da grau und grau. Aber am Donnerstag und Freitag Sonnenschein pur. 3, 2, 1.
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0: drin, in den Zähnen jetzt am Stück.
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0: Good Old Days bekommt ihr gleich auf die Ohren von Krista Sarandi. Jetzt erstmal Harrison, All the Things She Said.

Jeder von uns hat Träume. Ich will unbedingt in der Vorweihnachtszeit dieses Jahr nach London. Da soll's wild romantisch sein. Er ist dort geboren, Chris de Serendi. Den hört ihr jetzt mit Good Old Days bei Energy. Immer die besten und Hits. So schön, dass ihr mit dabei seid. Hier ist eure Sunny.

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3: Sich eingecremt.
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3: ja?
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0: mit Selina Bank. Künstliche Intelligenz soll bald nicht mehr nur Hochdeutsch, sondern auch Dialekt verstehen und dazu läuft jetzt auch ein dreijähriges Projekt bei uns in der City. Ziel? Die KI soll verschiedene bayerische Dialekte lernen, statt alles als einheitliches Dialekt-Kauderwelsch zu behandeln. Los geht's mit Sprachaufnahmen aus Regionen wie Mittenwald und dem Raum Mühldorf. Ein Sprachwissenschaftler sammelt dafür vor Ort Gespräche, die danach dann zum Training der KI genutzt werden.
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3: Mit André Glatzel. Guten Tag. Die Spritpreise sinken und sind schon fast wieder auf dem Niveau von vor dem Iran-Krieg. Das zeigt eine ADAC-Auswertung. In 2 Wochen drohen dann aber wieder höhere Preise, dann endet nämlich der Tankrabatt. Ob es andere Entlastungen geben wird, ist noch unklar. Veggie-Burger oder Sojaschnitzel ja, veganes Steak oder Veggie-Bacon nein. Das EU-Parlament hat grünes Licht für den Kompromiss bei den Namen von Fleischersatzprodukten gegeben. Damit sind dann nur Bezeichnungen für konkrete Fleischarten oder Teilstücke in den Namen nicht erlaubt. US-Präsident Trump will Ölsanktionen gegen Russland bald wieder aktivieren. Das hat er beim G7-Gipfel im französischen Evian gesagt und auch Russland zu einem Abkommen mit der Ukraine aufgefordert. Die G7-Staaten haben sich außerdem geeinigt, den Druck auf Moskau zu erhöhen. Der Titelverteidiger, ein Titelfavorit und ein Geheimfavorit steigen heute in die Fußball-WM ein. Weltmeister Argentinien trifft auf Algerien, Frankreich auf Senegal und Norwegen startet gegen Irak in die WM. Außerdem steht Österreich vor seinem ersten WM-Spiel seit 28 Jahren und zwar gegen Jordanien.
22: Verkehr. Vorsicht, Leute, auf der A8 München Richtung Stuttgart zwischen Zusmarshausen und Burgau. Hier liegen Fahrzeugteile auf der Fahrbahn. Dann Vorsicht, A9 Nürnberg Richtung München Südwest zwischen Kreuz München Nord und Fröttmanning Nord. Hier sind Personen auf der Fahrbahn, außerdem ein defekter PKW. A94 Passau Richtung München zwischen Schwindeck und Dorfen. Hier sind Metallteile und Reifenteile auf der Fahrbahn. A9 München Richtung Nürnberg zwischen Manching und Senkendorf. 13 Kilometer Stau, ein großer Unfall. Auch gekracht hat es auf der A9 München Richtung Nürnberg zwischen Ingolstadt Süd und Ingolstadt Nord. A99 Ostumfahrung Richtung Nürnberg zwischen Kirchheim und Kreuz München Nord. 5 Kilometer Stop and Go nach einem Unfall. 9 Kilometer Stau auf der A99 Westumfahrung Richtung Lindau zwischen Fröttmanning Nord und Dreieck-Allach. Und sehr viel los auf dem Ring. Wir kennen's alle. Feierabendverkehr schon jetzt.
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22: Severin, danke schön fürs Melden. Grünwalder Straße wird geblitzt. Oberhaching-Kübergstraße, kurz vor der Bajuwarenstraße, im Heimstettner Moosweg, Landshuter Allee und Friedensstraße, Dreiskerzone. Danke, Niki. Seht ihr was? Ruft durch 089 393 393.
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22: Ja, heute so ein Grau in Grauwetter. Aktuell ist es auch so ein bisschen windig. Kühl ist es nicht. Zu warm, nicht zu kalt. Aktuell 20 Grad, morgen 27 Grad mit vielen Wolken. Und ab Donnerstag wird es heiß mit 31 Grad. Jetzt für euch Miles Smith, Drive Safe bei Energy. 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
0: Auch heute erwartet uns wieder ein Megaspiel um 21 Uhr. Frankreich gegen Senegal. Wie meint ihr, wie das Spiel ausgehen wird? Die Lisa aus der Maxvorstadt, die hat auf jeden Fall einen guten Tipp. Bist du denn ein großer Fan?
3: Ja, voll.
0: Dein Tipp für heute Abend?
3: Also ich glaube, die Franzosen gewinnen auf jeden Fall. Die sind ja richtig gut. Ich denke so 3-1 vielleicht.
0: Ja, würde ich auch sagen. 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
0: Es staut sich wie immer auf dem Ring. Feierabendverkehr.
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0: Geblitzt wird im Heimstettener Moosweg. Danke Anna fürs Anrufen auf der Landshuter Allee. Danke Peter. Dann Kühberg und Grünwalder Straße. Außerdem auf der Friedenstraße 30er Zone. Seht ihr was? Ruft durch. 089 93 3 93
15: 3. Wetter.
0: Ja, heute so ein Grau-in-Grau-Wetter. Morgen, das alles mit dabei. Wind, Wolken, Regen und ein wenig Sonnenschein. Und am Donnerstag 31 Grad nur mit Sonne. Am Freitag über 33 Grad.
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Ich glaube, die Frau ist derzeit voll im Stress. Natürlich im Hochzeitsplanungsstress. Ich rede von Taylor Swift. Anfang Juli sagt sie Ja zu ihrem Travis Kelce. Und hier ist sie mit I Knew It, I Knew You bei Energy. Immer die besten an Hits. So schön, dass ihr mit dabei seid. Hallo.

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Falls ihr gerade im Auto seid, dann eine gute Heimfahrt. Jetzt habe ich für euch Flo. Und schaut sie euch mal an. An wen erinnern euch die Girls? Mich voll an Destiny's Child. Und hier sind sie für euren Feierabend. Hier ist Leak It bei Energy.

0: Heute ist Feierabend. Hier ist eure Sunny bei Energy. 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
6: Mit Selina Bank. Parken, zahlen und weiter geht's. Unsere City führt jetzt eine neue Zahlmethode an städtischen Parkscheinautomaten ein, und zwar kontaktlose Kartenzahlung. Das Baureferat hat seit über einer Woche schon fast 200 Geräte in verschiedenen Parklizenzgebieten wie Partnachplatz oder südliche Hansastraße umgerüstet und noch mehr sollen folgen. Die neue Bezahlmöglichkeit ergänzt damit die bisherige Münzzahlung, genauso wie die App Handyparken München.
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7: Mit André Glatzel, guten Abend. Nach der Einigung zwischen USA und Iran machen sich die niedrigen Ölpreise auch hier bemerkbar. Benzin und Diesel kosten aktuell nur etwas mehr als vor Kriegsbeginn. Allerdings, Ende des Monats läuft der Tankrabatt aus, dann drohen wieder höhere Preise. Ob weitere Entlastungen geplant sind, ist unklar. Der Zolldeal zwischen der EU und den USA hat die letzte Hürde genommen. Auch das EU-Parlament hat zugestimmt. Die EU schafft damit Zölle auf US-Industriewaren zeitweise ab. US-Präsident Trump hat im Gegenzug einen Zoll von maximal 15% auf die meisten EU-Produkte versprochen. Die deutschen Behörden wollen sich besser gegen Spionage, Sabotage und Cyberangriffe aufstellen. Dafür gibt es jetzt ein neues Abwehrzentrum. So sollen sich Polizei, Nachrichtendienste und Co. absprechen und austauschen. Das Ziel? Besser gegen hybride Bedrohungen vorgehen, also Attacken abseits der Kriegsführung mit Panzern und Raketen. Freier Tag heute für die deutsche Fußballnationalmannschaft. Erst am Morgen geht die Vorbereitung auf das nächste WM-Gruppenspiel am Samstag los. Heute steigen denn unter anderem noch Weltmeister Argentinien und Mitfavorit Frankreich ins Turnier ein.
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8: Super viel los auf der Donnersberger Brücke und der Ring ist wie immer zu. Stop and go.
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8: Geblitzt wird auf der Putzbrunner Straße, 70er-Zone. Außerdem Grünwalder Straße in Oberhaching, Kühbergstraße und kurz vor der Bajorwarenstraße, Heimstettener Moosweg. Danke, Lisa. Seht ihr was? Ruft durch 089 93 3 93
5: 3. Wetter.
8: Heute voll unbeständig. Morgen sieht's komplett anders aus. Boah, ich sag nur eins, holt die Badesachen raus. Auf jeden Fall zum Wochenende. Da wird's hammermäßig. Es wird über 33 Grad heiß. Ja, so geht's auch die nächsten Tage dann weiter. Jetzt für euren Feierabend. Somber Homebreaker bei Energy immer die besten und Hits.

0: Schönen Dienstag. Hier ist auf Energy mit den besten an Hits.
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0: Gutes Durchhaltevermögen auf dem Ring. Wie immer sehr viel los. Erstaut sich.
1: Blitzer.
0: Grünwalder und Kühbergstraße. Hier wird geblitzt. Außerdem kurz vor der Bayou-Warenstraße, Heimstettener Moosweg auf der Landshuter Allee und Friedensplus Würmtalstraße. Danke, Dragan. Seht ihr was? Ruft durch 089 93 3 93
1: 3. Wetter.
0: Heute unbeständig, auch morgen. Ja, immer wieder grau in grau, vereinzelt ein bisschen Sonnenschein, aber ab Donnerstag wird's dann bombastisch. Richtig heiß, nur mit Sonne.
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0: Für euren Feierabend habe ich gleich Michael Schulte mit Love Sick, aber jetzt erstmal New Religion. Hier ist Bibi Rexha.

geht's in den Feierabend. Und Leute, ich muss euch eins gestehen, ich liebe Locken an Männern. Es macht mich völlig crazy und er hat ganz viele davon. Hier ist Michael Schulte, Mr. Lockenman. Hier ist Love Sick bei Energy, immer die besten Hits. So schön, dass ihr mit dabei seid.

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0: Mit Selina Bank. Der Tunnelbohrer für die zweite Stammstrecke wurde ja vor kurzem endlich fertiggestellt. Bevor die Maschine starten kann, fehlt aber noch was. Und zwar ein Name. Ja, die Deutsche Bahn hat jetzt einen Namenswettbewerb gestartet, bei dem ausschließlich weibliche Namen mit Bezug zu München oder Bayern sowie zu den Themen Technik, Wissenschaft oder Infrastruktur gesucht werden. Tunnelbohrmaschinen tragen traditionell weibliche Namen in Anlehnung an die heilige Barbara, die Schutzpatronin der Bergleute. Bis zum 30. Juni können Online-Namensvorschläge eingereicht werden. Den Link zum Wettbewerb findet ihr wie immer auf energy.de.
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14: Mit André Glatzel. Guten Abend. Die Spritpreise sinken und sind schon fast wieder auf dem Niveau von vor dem Iran-Krieg. Das zeigt eine ADAC-Auswertung. In 2 Wochen drohen dann aber wieder höhere Preise, dann endet nämlich der Tankrabatt. Ob es andere Entlastungen geben wird, ist noch unklar. KI-Anwendungen, die gefälschte Pornoaufnahmen erstellen, sollen in der EU ab Ende des Jahres verboten sein. Dem Gesetz dafür hat das EU-Parlament jetzt zugestimmt. In Deutschland sollen außerdem auch das Erstellen und Verbreiten von solchen Deepfakes strafbar werden. US-Präsident Trump will Ölsanktionen gegen Russland bald wieder aktivieren. Das hat er beim G7-Gipfel im französischen Evian gesagt und auch Russland zu einem Abkommen mit der Ukraine aufgefordert. Die G7-Staaten haben sich außerdem geeinigt, den Druck auf Moskau zu erhöhen. Adidas ist das V ausgegangen und das hat zu einem Engpass bei Deutschland-Trikots mit Havertz, Undav oder Pavlovic draufgeführt. Grund ist offenbar die ungewohnt hohe Nachfrage nach einer Beflockung mit dem Buchstaben V. Das Problem soll schnellstmöglich behoben werden, heißt es von Adidas.
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0: Es staut sich total wie immer auf dem Ring. Stop and go.
1: Blitzer.
0: Peter, danke schön fürs Melden. Grünwalder Weg, da wird geblitzt. In Oberhaching, Kübergstraße, kurz vor der Bajuwarenstraße, Heimstettener Moosweg, dann auf der Landshuter Allee, danke Lisa, und Friedenstraße, 30er-Zone. Kommt irgendwas dazu, dann ruft durch, 089 393 393.
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0: Heute nochmal unbeständig, morgen, ja, da kann es auch nochmal so ein bisschen grau in grau werden, aber mit etwas Sonnenschein ab Donnerstag dann richtig schön bei 31 Grad, am Freitag über 33 Grad, nur mit Sonne. Jetzt für euch Olivia Rodrigo, hier ist Drop Dead bei Energy, mit den besten neuen Hits.

0: Schön, dass ihr mit dabei seid. Ihr seid bei Energy mit den besten und Hits.
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0: Es staut sich wie immer auf dem Ring. Feierabendverkehr.
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0: Geblitzt wird im Heimstettener Moosweg. Danke Anna fürs Anrufen auf der Landshuterallee. Danke Peter. Dann Küberg und Grünwalder Straße. Außerdem auf der Friedenstraße 30er Zone. Seht ihr was? Ruft durch. 089 93 3 93 3.
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0: Ja, heute so ein Grau-in-Grau-Wetter. Morgen, das alles mit dabei. Wind, Wolken, Regen und ein wenig Sonnenschein. Und am Donnerstag 31 Grad, nur mit Sonne. Am Freitag über 33 Grad.
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Spruch, morgen bin ich wieder unterwegs im Energy WM Taxi und hoffentlich düst jemand von euch mit mir rum, dann heißt es WM-Fragen richtig beantworten und mit ein wenig Glück Gutscheine gewinnen und zwar von Taxi München EG. 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Wunderschönen Feierabend!

0: Julian.
1: Um 20 Uhr an diesem Dienstag freue ich mich sehr, dass ihr mit dabei seid. Hoffe, es geht euch gut. Gleich verrät uns Energy-Hörerin Anna, wie sie ihren Freund auf dem Perugaville damals kennengelernt hat, wie das immer noch hält und warum sie jetzt zum Jahrestag auf unsere Kosten nochmal zu Perugaville fahren und wie ihr das Anna einfach gleich tun könnt. Das alles gleich, vorher jetzt noch Kygo mit immer an den besten neuen Hits.

0: So, und jetzt wird richtig gedatet.
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0: 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Und unsere Hörerin Anna hat die ultimative Herausforderung gemeistert. 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Und da hat es so richtig gefunkt.
2: Er hatte dann so erzählt, dass er mit Freunden auf Perucaville fährt. Und ich wollte eigentlich schon immer mal dahin. Und war natürlich am Anfang ein bisschen nervös, ne? Also das ist ja so der größte Härtetest, den man machen kann am Anfang. Aber hat alles super funktioniert. Mit? Es gab nur ein bisschen Ärger, weil mein Zelt zu klein war. Ich habe gesagt, es wäre groß, aber da hatten wir vielleicht verschiedene Vorstellungen von.
0: Ja, aber dann kann es ja auch kuschelig drin werden. Und weil wir von Energy Romantiker sind, weil wir an Beziehungstraditionen glauben und die fördern wollen, geht's für die beiden dieses Jahr wieder zusammen aufs Perucaville.
2: Vielen Dank.
0: Sehr, sehr gerne. 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

so weit gegen Kroatien. Ein Spiel, auf das ich mich freue, um 22 Uhr in Gruppe L. Daran muss man sich auch gewöhnen, wie ausgedehnt diese Weltmeisterschaft mittlerweile ist. Tight dagegen klingt sein neuer Song Good Old Days, Curses are Randy. 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

0: Taylor Swift, Anti-Hero, mittlerweile aufgenommen, ja, letzte Woche in die Hall of Fame als jüngstes Mitglied aller Zeiten. Sie hat es sich reglich verdient. Eine Kategorie, in die Nico Santos noch kommen könnte. Wenn er denn so weitermacht, gleich hören wir ihn mit seinem ganz neuen Song Optimist.
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Nico Santos hören wir jetzt hier bei Energy, der einen fantastischen neuen Song am Start hat, den ich euch jetzt vorstellen will. Optimist heißt er. Er klingt für mich so ein bisschen nach einem jungen Ed Sheeran, und das ist ja wohl mit das größte Kompliment, was man machen kann, so im Singer-Songwriting. Und vor allen Dingen ist das Thema auch ein tolles. Es geht darum zu ermutigen, trotz einer verrückten Welt, die wir alle so mitbekommen, ne, im Täglichen, den Optimismus zu bewahren, das Leben aktiv zu gestalten und dann auch irgendwie das Glück in die eigenen Hände zu nehmen, auch wenn gerade alles irgendwie düster manchmal erscheint, gibt es ja immer noch so Momente des Glücks, und die sollte man aktiv erleben. Nico Santos, Optimist, toller Song, immer die besten neuen Hits.

0: Immer die besten neuen Hits hört euch hier bei Energy gleich mit dem neuen Song von Ausdies für euch. Außerdem Teddy Swims und Tiffany Iris haben wir mit Breathe und immer den besten neuen Hits. Alles gleich in den nächsten 10 Minuten.
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Austis, hören wir jetzt hier bei Energy, die ein kleines Jubiläum feiert. Seit 10 Jahren lebt sie mittlerweile in Berlin, in Deutschland, kommt ja ursprünglich aus Island, aber es scheint ihr hier so wahnsinnig gut zu gefallen. Sagt, sie liebt es, dass natürlich auch die Wege so kurz sind für Kooperationen. Sie mag die Baseline der Stadt und ist einfach happy. Das freut mich natürlich sehr. Ist jetzt auch gerade schwanger und hat neue Musik rausgebracht. Viel los. The Art of Letting Go, Austis, immer die besten neuen Hits.

0: Julia.
1: Um 21 Uhr an diesem Dienstag, an dem man jetzt allmählich ja schon mal ans Frühstück für morgen denken kann. Und da hat uns Dr. Luise Werner einen wahnsinnig guten Tipp gegeben, denn es gibt jetzt das perfekte Frühstück für den Menschen, das Gesundes, alles dem Körper gibt, was er braucht und auch noch lange satt hält. Was das Frühstück ist und wie das jeder wahnsinnig einfach zu Hause nachmachen kann, das alles gleich. Vor Ort sind immer noch die besten neuen Hits mit Klock,

0: Jetzt schon an morgen denken klingt immer wie so ein Kalenderspruch, ne? Und morgen ist dann immer ganz weit weg. Aber in dem Fall ist morgen wirklich morgen früh. Und da gibt es jetzt gute Nachrichten, denn es gibt das perfekte Frühstück. Dr. Luisa Werner, er gibt auf Instagram Tipps rund um Ernährung und Gesundheit, hat 500.000 Follower. Und jetzt gibt sie uns ein Lifehack zum perfekten Frühstück, das die Verdauung fördert, stärkt die Darmflora, ist einfach zuzubereiten und hält lange satt. Die Geheimzutat ist nämlich Kefir. Und das perfekte Rezept hat sie uns jetzt auch mal verraten.
1: Wenn du Kefir zum Frühstück hinzufügst, liefert das probiotische Milchsäurebakterien. Wenn du Chiasamen hinzufügst, liefert das pflanzliche Omega-3-Fettsäuren und Ballaststoffe. Haferflocken liefern Beta-Glucane, die sich positiv auf deinen Blutzuckerspiegel auswirken können. Heidelbeeren liefern Polyphenole, die antientzündlich wirken können. Ein Saatenmix liefert gesunde Fette und Pflanzenpunkte, die dein Mikrobiom unterstützen können. Ich tapp das Ganze auch noch mit Nussmus, einfach weil es eine super gesunde Fettquelle ist und mich auch noch lange satt hält.
0: Also das hat sie nicht zum ersten Mal erzählt, ne? Die rattet es runter, wie so ein Rapper auf 16 Bar, so in den 90ern. Deshalb nochmal zum Mitschreiben, 100 Milliliter Kefir, ein Esslöffel Chiasamen, ein Esslöffel Haferflocken, ein paar Heidelbeeren, Himbeeren, könnte variieren, dann ein Saatenmix aus Samen und Kernen, nicht im Baumarkt kaufen, sondern im Supermarkt, und ein Teelöffel Nussmus. Klingt jetzt erstmal wirklich gar nicht so lecker, so, aber ist es. Und vor allen Dingen ist es das perfekte Frühstück, um einen Tag zu starten, bringt alles mit, was der Körper braucht und hält eben lange fit. Würdet ihr es probieren? Sagt gerne mal Bescheid, 030 26 1235. Schreibt uns eine WhatsApp. Und wenn ihr noch weitere Fragen auch habt an Dr. Luisa Werner, auch dann einfach mal eine WhatsApp schreiben. Aber ansonsten, ich finde, wenn man das erstmal jetzt zu Hause hat, dann hält es da auch lange. Und der Mensch ist ja auch ein Gewohnheitstier. Ne? Danke jedenfalls an Frau Dr. Luisa Werner.

Lukas und Felix hören wir jetzt hier bei Energy, die ihr besser kennt als Fastboy. Zwei Brüder aus Franken, die ganz süß, natürlich mittlerweile lang schon in Berlin leben. Aber immer wenn sie auf Festivalsaison gehen, kommen sie nochmal zurück zu ihrem Papa, spielen im Keller das Set vor für den Festivalsommer. Und wenn er das Approvement gibt, dann wissen sie, okay, wir haben jetzt unser Set. Beautiful Life, Fastboy, immer die besten neuen Hits.

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0: Immer die besten neuen Hits heute hier bei Energy. Gleich mit meiner lieben Kollegin Charlie, die noch nie in der Geschichte von Fakt oder Fake jemals gewinnen konnte. Aber wenn Cap Verde 0-0 gegen Spanien wie gestern schafft, könnte sie auch tatsächlich mal positiv für überraschen. Darauf freue ich mich sehr. Vorher jetzt aber immer noch Michael Schulte mit immer den besten neuen Hits.
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1: Dienstagabend hier bei Energy. Sie steht schon in den Startlöchern, hat sich ihr Glitzerkleid angezogen, kommt jetzt die Showtreppe hinunter. Meine liebe Kollegin Schale.
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1: Sie trägt ein diamantenbesetztes Armband, eine Krone, ja, ein Glitzerkleid von Swarovski. Alles stimmt, um sich jetzt ready zu machen für diese tolle Rubrik. Charlie, auch heute habe ich eine Aussage für dich dabei. Du sagst, ist das Ganze wahr oder ist es Kokolores? Yes. Der höchste Fahnenmast bei uns in Deutschland, der steht natürlich in Berlin. Fakt oder Fake?
3: Also in Berlin steht so einiges rum, aber so, also ich glaube, so von der Höhe her verorte ich Süddeutschland, Frankfurt, München, die haben höhere.
1: Aber jetzt überleg mal, was in Berlin alles steht. Ne? Welches höchste Gebäude zum Beispiel? Ist das ein Funkturm oder ist es, ne?
3: Ja, da ist schon, also würde schon Sinn ergeben, aber irgendwie habe ich das Gefühl, dass dann irgendein nischiger Mast höher ist.
1: Okay. Also du sagst Fake. Der höchste Fahnenmast bei uns in Deutschland steht in Berlin. Und Charlie, du hast natürlich wieder triumphiert. Denn der Reichstag ist 28,5 Meter hoch. Da hängt ja auch eine Fahne, wie wir wissen. Es gibt aber jetzt einen ganz neuen Mast mit unserer Flagge dran. Der steht im kleinen Ort in Baden-Württemberg.
3: Siehst du, Süddeutschland.
1: Und der ist 29 Meter hoch, also einen halben Meter höher. Ist ein alter Maibaum. Da gibt es ja auch ganz viel mit Traditionen in Süddeutschland, ja, mit Maibäumen und Aufstellen. Insofern, Charlie, hast du wieder mal triumphiert, wie wir jungen Kids sagen. Und freue ich mich für dich. Kommt ja auch nicht so oft vor, ne?

0: immer die besten neuen Hits hört ihr hier bei Energy. Gleich mit dem ganz neuen Song von Bebe Rexha. Hören wir gleich zum allerersten Mal hier bei mir in der Sendung. Außerdem Zomber und Miley Cyrus macht den Anfang.
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Die tolle Bibi Rexha haben wir jetzt hier bei Energy. Ich bin Julian, freue mich sehr, dass ihr mit dabei seid. Und zwar zum allerersten Mal hier bei mir in der Sendung mit ihrem neuen Song One Day. Ist ein Vorbote ihres Albums Dirty Blonde, das im Juni 2026 erscheinen wird. Thematisch, ich sag mal, ist es eine Ode an den Liebeskummer, der mit viel Selbstbewusstsein bewältigt werden sollte. So formuliere ich es mal. Toller Song. One Day, immer die besten Neuen.

0: Julia.
1: Um 22 Uhr an diesem Dienstag, an dem wir so allmählich reinkommen in den WM-Hype. Ne? Sonntag noch 7-1 gewonnen. Gestern mit Favorit Spanien gegen Kap Verde 0-0. Es wird so langsam, sodass man auch viel mehr Leute mit Trikots sieht. Und wie man die Trikots auch im Alltag perfekt kombinieren kann, das erzählt mir gleich Mode-Influencerin Antonia Valentina. Vorher aber noch Alex Warren mit immer den besten neuen Hits.

0: Also ich sag's, es ist spätestens seit dem furiosen 7:1, das ja nicht mehr so als selbstverständlich genommen werden darf, seitdem die Spanier gestern 0:0 gespielt haben, bin ich drin in der WM-Euphorie, will das auch zeigen auf Arbeit. Heute zum Beispiel trage ich so ein Langarm-Anniversary-Trikot der Deutschen mit 5 Beckenbauer hinten drauf und wusste jetzt aber nicht so ganz genau, mit was ich das kombinieren sollte. Ich dachte, ich zieh's einfach mal an, als werden sich schon alle freuen. Pustekuchen. Man kann es nämlich richtig toll kombinieren, sagt uns Mode-Influencerin Antonia Valentina. Valentina, wie würde man das denn in der Fashion-Welt, ne, wenn ich ein Fashionista wäre, wie würde man denn so ein Trikot richtig kombinieren?
1: Ein Trikot lässt sich entweder sexy und eher feminin mit kurzem Rock oder Shorts drunter, ja, sodass das Trikot fast wie ein Kleid wirkt, oder oversized und lässig mit einem weiten, wallenden Rock oder einer Baggy-Jeans, aber auch ein Blazer darüber oder ein langes Hemd darunter funktioniert super. Und genau diese Vielfältigkeit macht das Trikot auch so besonders.
0: Ja, ich habe es mit Baggy kombiniert, habe ich ja wenigstens einen Zufallstreffer gelandet. Ansonsten hören wir jetzt auch noch Antonia Valentina gleich nochmal. Dann verrät sie uns nämlich, wie man perfekte Accessoires zum Trikot kombinieren kann. Ist ja jetzt so ein Ding, ne? Das wird uns die nächsten 6 Wochen begleiten, dass immer mehr Leute auf den Straßen die Trikots auch anziehen wollen, wenn so ein noch größerer WM-Hype entsteht. Und da wollen wir natürlich euch darauf vorbereiten. Deshalb gleich nochmal Antonia Valentina zum Thema Accessoires und Trikots. Und bis dahin bedanke ich mich schon mal für die Mode-Expertise.

Tampere City hören wir jetzt hier bei Energy. Ist eine wirklich gehypte Indie-Alternative-Band, kommt ursprünglich aus Israel. Sie sind mittlerweile ganz groß in den USA, da touren sie auch gerade. Und ich bin ganz fest davon überzeugt, dass diese Hype-Welle auch bald nach Deutschland schwappen wird. Self-Aware, immer die besten neuen Hits.

0: Franken. Immer die besten neuen Hits heute hier bei Energy an diesem Dienstag. Dienstagnacht gleich mit One Republic, außerdem Benson Boone und Bebe Rexha macht den Anfang. New Religion und immer die besten neuen Hits.
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0: So langsam fängt die WM richtig an, Spaß zu machen. Ne? Vor allem natürlich nach dem furiosen 7:1 unserer deutschen Jungs am Sonntag. Und jetzt fängt es an den Straßen auch schon so an, aufzufallen, dass immer mehr Leute dann auch ihre Trikots zeigen und vor allen Dingen tragen. Bei den Frauen ist es so, dass es nicht ganz so einfach ist, das auch zu kombinieren. Das zumindest sagt Antonia Valentina. Sie ist Mode-Influencerin auf Instagram. Und deshalb haben wir sie gefragt, liebe Antonia Valentina, toller Name, finde ich. Was rätst du denn Frauen in Kombination mit Fußballtrikots, vor allen Dingen in Sachen Accessoires?
1: Ich finde diesen Kontrast zwischen diesem klassischen jungshaften Trikotlook und sehr verspielten femininen Accessoires immer noch total spannend. Schleifen, Polkadots oder zierlicher Schmuck. Aber wer es androgyn mag, der wird auch genial im Trikot aussehen, in Oversized-Sachen, vielleicht mit gegelten Haaren. Ich denke da an Kick It Like Beckham, finde ich auch absolut iconic.
0: Ja, Keira Knightley hat das damals so getragen. Eine sehr junge Keira Knightley im Manchester United-Trikot, daran erinnere ich mich auch gerne zurück. Es sah toll aus. Antonia Valentina, die wir jetzt gehört haben mehrfach, wie man das Trikot perfekt auch in den Alltag in den nächsten 6 Wochen kombinieren kann. Also ich fasse nochmal zusammen. Man kann das natürlich im Rock, einen kurzen Rock tragen und dann oder auch Oversize mit Baggy und wie sie uns jetzt gerade verraten hat mit den Accessoires, auch gerne mal zurückgegelte Haare. Das war doch sehr gewinnbringend und ansonsten hoffe ich, dass wir jetzt in den nächsten 6 Wochen noch ganz viele Deutschland-Trikots und in Kombination mit tollen Fashion-Pieces sehen. Denn das würde ja bedeuten, dass unsere Deutschen weit kommen. Ist ja immer so zu beobachten, wenn dann Deutschland rausfällt, dann trägt auch keiner mehr ein Trikot. Ist ja auch nur allzu selbstverständlich. Antonia Valentina, ein Name wie ein Gedicht. Ich bedanke mich bei dir für deinen Beitrag und hoffe, dass wir uns in Zukunft noch hören werden.

0: immer die besten neuen Hits hier bei Energy an diesem Dienstag. Dienstagnacht haben wir es. Ich freue mich sehr, dass ihr mit dabei seid. Gleich mit Glockenbach für euch. Außerdem Olivia Rodrigo und Kamerad macht den Anfang. Be Mine. Alles gleich hier bei Energy.
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0: Drop Dead.
1: Es ist Dienstagnacht, ich bin Julian hier bei Energy, freue mich sehr, dass ihr mit dabei seid, hoffe es geht euch gut. Jetzt Glockenbach ist ein Künstlerkollektiv aus München, niemand weiß so ganz genau, was sich dahinter verbirgt, weil sie das auch geheim halten wollen. Es gibt nicht viel auf Instagram zu sehen, nicht viel Pressemitteilungen zu sagen, die Kunst soll für sich selbst sprechen. Jetzt haben sie Sam Harper für die Vocals arrangiert. Lost heißt der Song, hören wir jetzt immer wieder.

Um 23 Uhr an diesem Dienstag ist es spät geworden. Lasst uns jetzt die letzte Stunde des Tages noch ganz entspannt gemacht zum Ausklingen gleich mit Olivia Dean für euch. Den Anfang macht Harrison, All the Things She Said. Alter Tattoo-Klassiker neu aufgewärmt mit immer den besten neuen Hits.

0: So, und jetzt wird richtig gedatet.
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Bebe Rexha ist gerade so wahnsinnig gefragt. Hat er gerade einen neuen Song rausgebracht mit One Day, so der Vorbote ihres neuen Albums, das im Juni erscheinen wird. Und auch David Guetta hat zum wiederholten Male gesagt, wollen wir nicht nochmal zum musikalischen Tanz. Sad Girls heißt der Song, hören wir jetzt immer die besten neuen Hits.

0: immer die besten neuen Hits. Hört euch hier bei Energy gleich mit Topic für euch. Außerdem Nico Santos und Miles Smith macht den Anfang. 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

Herzlich spät geworden hier bei Energy an diesem Dienstag. Ich bin Julian, freue mich sehr, dass ihr noch mit dabei seid zu dieser späten Stunde. Jetzt mit Topic. Deutscher EDM-Künstler, wahnsinnig erfolgreich. Auch im Ausland spielt die größten Festivalbühnen dann wirklich überall und ist dabei so wahnsinnig selbstironisch, weil er mal im Interview bei uns meinte, ey, ich bin so derartig froh, in diesem Jahrzehnt geboren zu sein oder in diesem Jahrhundert vielmehr, weil es mir durch die Software Techniken ermöglicht halt Musiker zu sein. Also ich habe überhaupt kein Taktgefühl, ich kann eigentlich kein Instrument so wirklich virtuos spielen, aber ich weiß halt, wenn man so eine Software, wie man Logic bedient, und ich weiß halt auch, wann es gut klingt, wann es geil klingt. Ich bin halt gut im Produzieren. Hätte Mozart mit denselben Skills damals nicht weit gebracht, ne? So, aber Topic jetzt in diesem Jahrhundert eben schon. So, Becky G hat er sich jetzt für die Vocals geholt, US-Amerikanerin. Sorry Papi heißt der Song, hören wir jetzt immer die besten neuen Hits.

0: immer die besten neuen Hits hier bei Energy. Gleich mit Khalid für euch. Außerdem Teddy Swims und Kamerad macht den Anfang.
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Es ist spät geworden hier bei Energy an diesem Dienstag, so spät, dass ich raus bin für heute. Ich habe Feierabend. Schön, dass ihr mit dabei wart. Ihr hört mich, wenn ihr wollt, morgen wieder ab 20 Uhr bin ich für euch da. Bis dahin, lasst die Energy durchlaufen, ihr macht damit nichts falsch. Ich verabschiede mich jetzt mit Alok, gemeinsam mit Khalid für die Vocals. Dive into me und sage ciao, ich bin raus.

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